0: die Unternehmen. Sie werden die gestiegenen Preise voraussichtlich in gewissem Maße an die Verbraucher weitergeben. Da sind sich Volkswirte sicher. Konkret heißt das, wenn das Anliefern der Milch in die Molkerei mehr kostet, da die Tankfüllung mehr kostet, müssen Milchbauern und Molkereien diese Mehrkosten wieder reinholen. Den Preis für den Liter Milch zu erhöhen, ist da eine Möglichkeit.
1: Der Tarifstreit bei der Telekom ist beigelegt. Nach einem langen Verhandlungsmarathon gibt's mehr Geld für die rund 60.000 Beschäftigten. Ab August steigt die monatliche Zulage auf 340 Euro und ab 2027 gibt es 480 Euro. Außerdem sind betriebsbedingte Kündigungen bis Ende 2028 ausgeschlossen. Wer Verdi-Mitglied ist, bekommt einen Extrabonus. In Tirol ist ein Segelflieger aus Bayern gegen eine Felswand geprallt und dabei ums Leben gekommen. Der Unfall passierte bei Ehrwald, ganz in der Nähe der bayerischen Grenze. Der 72-jährige Pilot kam aus dem Landkreis Rosenheim zu der Polizei. Wie es zu dem Unfall kam, ist noch offen. Polizei und Fachleute untersuchen jetzt den Vorfall. Das Urteil ist gefallen. Ein junger Islamist muss 15 Jahre ins Gefängnis. Der Österreicher mit nordmazedonischen Wurzeln hatte einen Anschlag auf ein Taylor Swift-Konzert im Wiener Ernst-Happel-Stadion geplant. Die Konzerte wurden damals wegen Terrorgefahr abgesagt und sorgten weltweit für Schlagzeilen. Der 21-Jährige hatte vor Gericht die Anschlagspläne gestanden und sich entschuldigt. In der Nacht ist es fast überall sternenklar. Die Temperaturen liegen bei 11 bis 3 Grad. Tagsüber ist es dann ganz ähnlich wie die letzten Tage, sonnig bei bis zu 30 Grad. Am Samstag, da gibt es im Norden dann schon Schauer und Gewitter, am Sonntag dann überall. Dazwischen zeigt sich aber immer wieder die Sonne. Am Sonntag wird es etwas kühler.
2: Hallo, hier ist Silvia aus der Alpenwelle Verkehrsredaktion. Die Verkehrslage bei uns? Alles frei. Die Alpenwelle wünscht gute Fahrt.
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1: Ich bin Katrin Steinberger. Reservisten sollen zu Übungen verpflichtet werden. Für diesen Plan bekommt Verteidigungsminister Pistorius jetzt Lob vom Präsidenten des Reservistenverbands, Bastian Ernst. Auch die Anhebung der Altersgrenze auf 68 findet er gut. Das sei ein fairer Kompromiss, sagt er jetzt gegenüber dem Redaktionsnetzwerk Deutschland, weil so erfahrene Leute länger helfen können. Eine starke Reserve sei wichtig für die Sicherheit Deutschlands, so Ernst. Wie geht es weiter mit dem 8-Stunden-Arbeitstag? Das Institut der Deutschen Wirtschaft schlägt jetzt vor, längere Arbeitszeit in einem ersten Schritt nur für Bürobeschäftigte zu testen. Das schreiben die Funke-Zeitungen, denn da gäbe es keine großen Gesundheitsrisiken. Der 8-Stunden-Arbeitstag gilt seit mehr als 100 Jahren in Deutschland. Die Bundesregierung will die Arbeitszeit aber umstellen und auf Wochenbasis regeln. Das sorgt für Diskussionen. Seit Tagen brodeln Gerüchte um einen möglichen Kanzlertausch, weil es zwischen der SPD und der Union eher schwierig läuft. SPD-Chef und Vizekanzler Klingbeil hat jetzt aber betont, an Spekulationen will er sich nicht beteiligen.
2: Ich habe mit dem Kanzler ein Vertrauensverhältnis. Wir wissen um die Aufgabe, die vor uns steht, innenpolitisch, europapolitisch, auch international. Und daran arbeiten wir, beide sehr gerne und werden das auch weiterhin tun.
1: Mit Blick auf anstehende Entscheidungen ist Klingbeil zuversichtlich, dass das gelingen kann, wenn alle kompromissbereit sind. Norwegen steht zum ersten Mal überhaupt im Halbfinale der Eishockey-WM. Sie haben Lettland mit 2-0 besiegt. Jetzt geht's für die Norweger gegen die Schweiz, die sich mit 3-1 gegen Schweden durchgesetzt hat und weiter vom ersten WM-Titel träumt. Im zweiten Halbfinale treffen Kanada und Finnland aufeinander. In der Nacht ist es fast überall sternenklar. Die Temperaturen liegen bei 11 bis 3 Grad. Tagsüber ist es dann ganz ähnlich wie die letzten Tage, sonnig bei bis zu 30 Grad. Am Samstag, da gibt es im Norden dann schon Schauer und Gewitter, am Sonntag dann überall. Dazwischen zeigt sich aber immer wieder die Sonne. Am Sonntag wird es etwas kühler.
3: Hallo, hier ist Silvia aus der Alpenwelle Verkehrsredaktion. Die Verkehrslage bei uns, alles frei. Die Alpenwelle wünscht gute Fahrt.
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1: Ich bin Katrin Steinberger. Wer morgen Richtung Süden fährt, zum Beispiel nach Italien, hat leider Pech. Die Brenner Autobahn wird wegen einer Demo komplett dicht gemacht. Auch für alle, die aus den Pfingstferien zurückkommen, wird's schwierig. Lea Maciulat, schon heute kann es deshalb zu Problemen kommen.
2: Ab morgen früh ist die Brenner Autobahn dicht, also werden sich schon heute viele auf den Weg machen und das dürfte direkt auf der Autobahn, aber auch drumherum für Staus und Behinderungen sorgen. Die Gemeinde Gries in Österreich will mit der Demo gegen die Verkehrsbelastung protestieren. Rund 15.000 Menschen leiden täglich unter Lärm, Feinstaub und überlasteten Straßen, lautet ihr Argument.
1: Die CSU macht Druck, dass das Wahlrecht schnell wieder geändert wird. Nach der letzten Reform sind viele Direktkandidaten trotz Wahlsieg nicht in den Bundestag gekommen. Das ärgert vor allem die Union. Die Reform ist im Koalitionsvertrag verbindlich vereinbart, betont der parlamentarische Geschäftsführer der CSU im Bundestag, Reinhard Brandl. Den Funke-Zeitungen sagte er, notfalls seien die Parteichefs von Union und SPD am Zug. Die Zahl der Arbeitslosen könnte in diesem Monat wieder unter 3 Millionen liegen. Das zeigt die neue Statistik der Bundesagentur für Arbeit. Experten warnen aber, der Negativtrend am Arbeitsmarkt ist damit nicht gestoppt. Es gibt zwar keinen Absturz, aber auch keinen echten Aufschwung. Besonders in der Pflege fehlen weiterhin viele Kräfte. Die Zahlen werden heute in Nürnberg vorgestellt. US-Vizepräsident Vance macht Hoffnung auf eine schnelle Einigung mit dem Iran. Er sagt, man sei kurz davor, aber noch nicht ganz am Ziel. Wann und ob Präsident Trump unterschreibt, ist auch noch offen. Medien berichten, dass die Waffenruhe um 60 Tage verlängert werden soll, um weiter zu verhandeln. Der Iran sagt aber, es gibt noch keine Einigung. Heute gibt's noch mal richtig schönes Sommerwetter mit viel Sonne, kaum Wolken und bis zu 32 Grad. Morgen bleibt's überwiegend freundlich und heiß, aber besonders im Norden kann's zwischendurch auch mal regnen oder gewittern. Der Sonntag zeigt sich dann schon ein bisschen launischer, mal Sonne, mal Wolken und immer wieder kann's Schauer oder Gewitter geben. Dann wird's auch nicht mehr ganz so warm.
3: Hallo, hier ist Anja aus der Alpenwelle Verkehrsredaktion. Wir haben die besten Verkehrsmeldungen für euch, nämlich keine. Die Alpenwelle wünscht gute Fahrt.
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1: Ich bin Katrin Steinberger. Guten Morgen. Die Preise in Deutschland werden sehr wahrscheinlich weiter steigen. Das Statistische Bundesamt gibt heute eine erste Schätzung ab zur Inflation diesen Monat, also Mai. David Riemer hat die Einzelheiten.
2: Hohe Spritpreise, das erleben wir seit Wochen an den Tankstellen und auch die Unternehmen. Sie werden die gestiegenen Preise voraussichtlich in gewissem Maße an die Verbraucher weitergeben. Da sind sich Volkswirte sicher. Konkret heißt das, wenn das Anliefern der Milch in die Molkerei mehr kostet, da die Tankfüllung mehr kostet, müssen Milchbauern und Molkereien diese Mehrkosten wieder reinholen. Den Preis für den Liter Milch zu erhöhen, ist da eine Möglichkeit.
1: Wenn man krank ist, ist man krank. So ist es geregelt. In Zukunft sollen sich Beschäftigte aber auch nur teilweise arbeitsunfähig melden können. Das ist eine Maßnahme, um die gesetzlichen Krankenkassen zu entlasten. Die Kassenärzte befürchten aber Probleme bei der Umsetzung. Die Ärzte müssten sich vor jeder Krankschreibung über die Arbeitsbedingungen jedes Einzelnen erkundigen. Das sei nicht leistbar, heißt es. In Wien ist ein junger Mann zu 15 Jahren Haft verurteilt worden, weil er ein Attentat auf ein Taylor Swift-Konzert geplant hatte. Im Prozess hat er die Anschlagspläne zugegeben. Der Österreicher mit nordmazedonischen Wurzeln wurde einen Tag vor dem geplanten Anschlag nach Warnungen aus den USA geschnappt. Aus Sicherheitsgründen wurden damals alle 3 Auftritte der Sängerin in Wien abgesagt. Im WM-Vorbereitungsquartier der DFB-11 bei Adidas in Herzogenaurach könnte es heute etwas lauter werden. Die Fußballnationalmannschaft bekommt Besuch von ihren Frauen, Freundinnen und Kindern. DFB-Sportdirektor Rudi Völler.
3: Viele Familienmitglieder, Frauen, Kinder, wer möchte, kommen relativ viele, habe ich jetzt gehört von unserem Teammanagement. Gibt es hier nochmal hier im Homeground nochmal eine Verabschiedung, bevor es dann Samstagmorgen nach Frankfurt geht. Ja, und dann wird sich darauf vorbereitet.
1: Denn am Sonntag steht der vorletzte WM-Test an in Mainz gegen Finnland. Heute gibt's nochmal richtig schönes Sommerwetter mit viel Sonne, kaum Wolken und bis zu 32 Grad. Morgen bleibt's überwiegend freundlich und heiß, aber besonders im Norden kann's zwischendurch auch mal regnen oder gewittern. Der Sonntag zeigt sich dann schon ein bisschen launischer, mal Sonne, mal Wolken und immer wieder kann's Schauer oder Gewitter geben. Dann wird's auch nicht mehr ganz so warm.
4: Guten Morgen, hier ist Anja aus der Alpenwelle Verkehrsredaktion. Gute Nachrichten von den Straßen. Alles rollt, wie es soll. Die Alpenwelle wünscht gute Fahrt.
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1: Wieder. Ihr widersprüchliches Verhalten führt beim Partner zu Verärgerung. Sie können nicht alle Freiheiten in Anspruch nehmen.
0: Stier.
1: Bei Geld hört die Freundschaft bekanntlich auf. Lassen Sie sich alles schriftlich geben.
2: Zwilling.
1: Andere zu bevormunden liegt Ihnen nicht. Sie sollten aber trotzdem nicht mit Ihrer Meinung hinter dem Berg halten.
0: Krebs.
1: Die vielseitigen privaten Interessen bringen Sie keinen Schritt weiter. Ordnen Sie sich am Wochenende neu.
2: Löwe.
1: Sie sollten einer Sache nachgehen. Was ist wahr? Will Ihnen jemand etwas Böses oder ist es nur falscher Alarm?
0: Jungfrau.
1: Sie haben einigen Mut bewiesen. Der Erfolg lässt noch etwas auf sich warten, aber stellt sich bestimmt ein.
2: Waage.
1: Die finanziellen Umstände zwingen Sie zum Handeln. Trotzdem sollten Sie sich Zeit lassen und mögliche Auswege gründlich prüfen.
0: Skorpion.
1: Sie haben es heute nicht leicht. Bieten Sie eventuellen Schicksalsschlägen mutig die Stirn. Das ist Ihre einzige Chance.
2: Schütze.
1: Wo Sie ungestört eigene Ideen verfolgen können, geht alles glatt. Leider versucht jemand, Ihnen ins Konzept zu reden.
0: Steinbock.
1: Einer bestimmten Verpflichtung können Sie sich nicht entziehen. Überlegen Sie das nächste Mal, was Sie wem versprechen.
2: Wassermann.
1: Eine Ermahnung sollte Sie nicht aus der Ruhe bringen. Überlegen Sie, ob nicht etwas dran ist und verändern Sie Ihr Verhalten.
0: Fische.
1: Tauchen Sie nicht zu tief. Heißt für Sie, halten Sie sich lieber raus und spielen Sie den Beobachter.
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2: Ich bin Oliver Urbanke. Guten Morgen. Wer morgen Richtung Süden fährt, zum Beispiel nach Italien, muss wahrscheinlich umplanen. Die Brenner-Autobahn wird wegen einer Demonstration von Anwohnern komplett dicht gemacht. Auch für alle, die aus den Pfingstferien zurückkommen, wird's schwierig. Lea Matschulat, schon heute kann es deshalb ja immer wieder zu Problemen kommen.
3: Dicht, also werden sich schon heute viele auf Aus- und Behinderungen sorgen. Die Gemeinde Gries in Österreich will mit der Demo gegen die Verkehrsbelastung protestieren. Rund 15.000 Menschen leiden täglich unter Lärm, Feinstaub und Überlasteten, lautet ihr Argument.
2: Der Tankstelleninteressensverband hält nichts von einer Verlängerung des Tankrabatts. Denn das Hauptproblem bleibe. Die Konzerne melken den deutschen Markt mehr als in anderen Ländern, so ein Verbandssprecher in der Rheinischen Post. Als Beispiel nennt er Österreich. Dort koste Super 1,70 Euro pro Liter. Das sei auch bei uns möglich, wenn die Konzerne nicht so abkassieren würden. Wie geht's weiter mit dem 8-Stunden-Tag? Das ist ein Schritt nur für Bürobeschäftigte zu testen. Das schreiben die Funke-Zeitungen, denn da gäbe es keine großen Gesundheitsrisiken. Der 8-Stunden-Arbeitstag gilt seit mehr als 100 Jahren in Deutschland, wird aber umstellen und auf Wochenbasis regeln. In der rumänischen Stadt Galaz ist eine russische Drohne in ein Hochhaus eingeschlagen. Zwei Menschen wurden dabei leicht verletzt, heißt es vom Innenministerium. Woher die Drohne kam, ist noch unklar. Ganz in der Nähe liegt der ukrainische Hafen Reni, der oft von Russland angegriffen wird.
4: Das Alpenwelle-Wetter heute Morgen, da ist es noch sehr am Himmel und gerade ist auch noch ein bisschen frisch, muss ich sagen. Tagsüber scheint weiterhin die Sonne, der Himmel, der präsentiert sich heute wirklich wolkenlos, die meiste Temperaturen heute Morgen. Da bleibt es zum Beispiel sonnig mit Wolken oder mit so ein paar harmlosen Wolken und es wird knapp 30 Grad am Samstag, wie man sich's wünscht, das kann sehr, sehr schön werden. Gegen Abend, da sollen sich aber von München her einige Schauer und teilweise auch Gewitter herbilden, da kann schon mal runterregnen. Genauso wie am Sonntag. Am Sonntag, da werden die Schauer und Gewitter auch immer mehr. Und in der neuen Woche schaut es auch nicht so gut aus wie in der jetzigen Woche. Da soll es dann auch immer mehr regnen.
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4: Der Alpenwelle Verkehrsservice um kurz nach 6 weiterhin gesperrt natürlich die Ortsdurchfahrt im Süden von Tegernsee im Bereich Lehberg. Bis Anfang Juni die Straße in beiden Richtungen komplett dicht, weil sie hier eben neu gemacht wird. Eine Umleitung, die führt über die andere Seeseite und deutlich

0: Mehr Zeit mit einplanen ist heute ein sehr, sehr gutes Stichwort. Es ist Freitag, es ist wirklich der Reisetag schlechthin. Und deswegen habe ich für euch heute auch die Brenner- und Tauernautobahn im Blick bei uns im Alpenwelle Verkehrsservice, damit ihr auf dem Weg in den Urlaub auch schon mal vorgewarnt werdet sozusagen, weil morgen ja die große Demo hier am Brenner, deswegen zieht es auch jetzt schon viele in den Süden und das sehen wir. Wir haben gerade den Brenner im Blick, die A13, wenn ich hier schaue, nach Innsbruck geht schon los. Steinach am Brenner, da haben wir schon jede Menge Stau, kann man fast schon sagen. Ungefähr hier eine halbe Stunde, die ihr locker länger braucht. Das ist ungefähr zwischen Innsbruck und der Grenze nach Italien bei Steinach am Brenner. Da stockt's jetzt schon und es wird nicht weniger. Und dann haben wir noch einige Blitzer und der Toni, der ist ganz, ganz früh unterwegs und hat schon einen gesehen. Toni, wo steht er?
1: Blitzer steht wieder in der Lehenpointstraße in Fischbachau. 30.
0: Also in Fischbachau bitte ganz besonders vorsichtig fahren. Toni, danke dir fürs Melden. In Otterfing steht einer an der üblichen Stelle kurz vorm Ortsausgang Richtung Holzkirchen. In Hausam wird geblitzt in der Ortsdurchfahrt. Dann haben wir noch einen stehen in Holzkirchen selbst auf der Heidstraße. Und in Bad Tölz wird geblitzt am Friedhofsberg. Habt ihr noch was für uns? Staus oder Blitzer? Immer gerne Bescheid geben. 08041 799 und 4x die 4.
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0: Wisst ihr, was das Beste heute ist? Es ist Freitag. Jawohl, wir können uns freuen. Der letzte Arbeitstag der Woche. Für die, die gerade aus der Nachtschicht kommen, Respekt, genießt den Heimweg in der Morgensonne. Für alle heute anderen, der letzte Arbeitstag der Woche, der beginnt jetzt. Das läuft. Einfach mehr Musik für euren Freitagmorgen, damit wir gut reinkommen. Ugly Kid Joe, Cats in the Cradle. Wir haben davor noch Alice Merton mit No Roots. Und den Anfang macht Ray Dalton und Blood Running. 6:05 Uhr.

0: euer Start in diesen Freitagmorgen mit einfach mehr Musik und es sind die besten Hits. Ugly Kid Joe, Cats in the Cradle. Und jede Woche tut sich doch irgendwie so ein bisschen was Neues in unserer Natur, oder? Und viele dieser Veränderungen können wir vor der Haustür, im Wald oder sogar auf der Wiese sehen, hören und riechen. Ja, was machen denn Pflanzen und Tiere gerade?
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2: Direkt vor der Haustür raschelt es in Hecken und Büschen. Denn die Igel gehen jetzt in der Dämmerung wieder auf Futtersuche. Oft hören wir sie schon lange, bevor wir sie sehen. Im Wald wird es dagegen etwas ruhiger, denn viele Vögel zwitschern jetzt nicht mehr so viel. Die kümmern sich lieber um ihren Nachwuchs und sind damit auch ganz gut beschäftigt. Auf den Wiesen und Feldern leuchten immer mehr Mohnblumen in kräftigem Rot. Sie bringen Farbe in die Landschaft und ziehen viele Insekten an. Schon ein leichter Windhauch lässt die Blüten wie kleine Farbtupfer hin und her wippen.
0: Und das kriegen wir auch mit. Immer wieder spannend, was jetzt im Frühling alles so passiert. Guten Morgen euch.

0: Lady Gaga und Paparazzi für euren Morgen um 6.20 Uhr hier auf eurer Alpenwelle. Gleich Michael Jackson.
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1: 6.30 Uhr, 6:30, 6:30.
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2: Mit Alexander Blumtritt. Morgen ist der Brenner dicht. Von 11 bis 19 Uhr wird demonstriert. Das sorgt für Verkehrschaos in und um Tirol, aber womöglich auch bei uns. Der Polizeisprecher für Oberbayern Süd, Stefan Sonntag.
3: Wir wissen nicht, was wir erwarten tatsächlich morgen. Wir können das tatsächlich nicht vorhersagen, wie viel Autofahrer trotz der Sperre kommen werden und welche Strecken die nehmen. Das Nadelöhr wird schon im Bereich Inntal Richtung Innsbruck sein oder Richtung Salzburg, was auf den umliegenden Autobahnen sein wird. Das können wir tatsächlich überhaupt nicht sagen momentan.
2: Die offizielle Empfehlung lautet daher, Fahrten in Richtung Tirol morgen vermeiden und am besten auch im südlichen Oberbayern aufs Auto verzichten. Heute Abend gibt's eine große Wasserrettungsübung an der Isar in der Pupplinger Au. Feuerwehren testen ihre Anfahrtszeiten, so die Kreisbrandinspektion. Blaulichtfahrzeuge stehen an und auf der Marienbrücke und der Dürnsteiner Brücke. Die Übung läuft von 17.30 Uhr bis etwa 19 Uhr. Zuschauen ist erlaubt. 58 Millionen Euro stellt der Freistaat Bayern dieses Jahr zur Städtebauförderung bereit. 30.000 fließen nach Geretsried. Was die Stadt damit vorhat, weiß Pressesprecher Thomas Leubel.
4: Ja, wir denken aktuell darüber nach, im Südwesten von Geretsried bestehende Sport- und Freizeitflächen weiterzuentwickeln und gleichzeitig die angrenzenden Wohnbauflächen sinnvoll zu arrondieren. Gerade rund um den Robert-Schumann-Weg sehen wir großes Potenzial, die nahegelegenen Wohngebiete künftig noch besser mit Sport- und Freizeitangeboten zu versorgen. Gleichzeitig wollen wir die Geh- und Radwegeverbindungen verbessern, damit kurze und attraktive Wege ins Waldviertel und nach Gartenberg entstehen.
2: Um alles gut zu planen, hat die Stadt bauliche Untersuchungen beauftragt.
1: Das Alpenwelle-Wetter heute, jetzt in der Früh, ist es sehr, sehr klar, aber noch wirklich echt frisch, kann man fast schon sagen. Tagsüber, da scheint dann weiterhin die Sonne. Wolkenloser Himmel haben wir meistens heute bei 24 bis 27 Grad. Bei euch in Bernried messen wir aktuell 7 Grad, in Icking haben wir es schon 10 Grad und in Schliersee, da sind wir schon bei 11 Grad. Morgen bleibt sonnig, teilweise harmlose Wolken noch am Start bei knapp 30 Grad. Gegen Abend, da kann es schon sein, dass von München her ein paar erste Gewitter auf uns zukommen. Die werden dann am Sonntag schon ein bisschen schlimmer, also Regen soll es da auf jeden Fall geben und im Laufe des Tages auch noch einzelne Gewitter. Und so soll es dann auch kommende Woche ausschauen.
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1: Der Alpenwelle-Verkehrsservice um kurz nach 6:30. Jetzt schauen wir erst einmal ins Alpenwelle-Land. Gerade die Ortsdurchfahrt im Süden von Tegernsee gesperrt im Bereich Lehberg bis Anfang Juni, weil hier die Straße neu gemacht wird in beiden Richtungen. Es gibt für euch eine Umleitung über die andere Seeseite, also zum Beispiel über Bad Wiessee. Plant hier deutlich mehr Zeit mit ein. Und deutlich mehr Zeit mit einplanen ist ein wahnsinnig gutes Stichwort. Heute Freitag, es ist ein riesen Reisetag mitten in den Pfingstferien. Vor allem, weil morgen diese große Demo am Brenner sein wird, zieht's ganz, ganz viele heute schon nach Italien. Und deswegen bleiben wir von der Alpenwelle oder beziehungsweise ich von der Alpenwelle heute, schauen mir ganz besonders die Brenner- und Tauernautobahn an, damit ihr natürlich jetzt schon auf dem Weg in Richtung Urlaub informiert seid. Wie schaut's denn überhaupt aus? Und wenn wir uns den Brenner anschauen, da ist jetzt schon Stau, also wirklich sehr, sehr viel Stau. Kurz nach Innsbruck ungefähr geht's schon los. Bis nach Gries am Brenner, das sind 13 Kilometer und es ist hier schon eine Stunde, die ihr aktuell länger braucht. Schauen wir uns die Tauernautobahn an, das ist ja kurz nach Salzburg, die A10. Hier sieht es noch eigentlich relativ gut aus. Ich will keine Empfehlungen aussprechen, ehrlich gesagt, aber aktuell sieht die Tauernautobahn für mich ein bisschen sinnvoller aus, weil es eben am Brenner schon sauber zugeht. Es wird geblitzt im Alpenwelleland. In Fischbach-Au steht er auf der Lehnpointstraße in der 30er-Zone. In Otterfing wird geblitzt an der üblichen Stelle, kurz vorm Ortsausgang Richtung Holzkirchen. In Hausam steht der Blitzer in der Ortsdurchfahrt, genauso wie in Holzkirchen selbst, auf der Heidstraße. Und in Bad Tölz blitzens am Friedhofsberg. Gute Fahrt.
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1: Mit mir Thomas Wiegerle, schön, dass ihr mit dabei seid. Wir genießen heute den letzten Arbeitstag der Woche, außer natürlich an alle, die ganz, ganz viel am Wochenende arbeiten müssen. Ihr habt meinen größten Respekt. Gleich drei Hits am Stück für euch. Cat's Eye legt los.

Davor noch jede Menge gute Laune mit Justin Bieber. Der beste Mix für euren Freitag, abgerundet von der Nummer hier. Eagle Eye Cherry, Safe Tonight. Habt einen wunderschönen Freitag, 6:35 Uhr.

Wir werden wach im Alpenwelle-Land. Die Sonne, die ist aufgegangen. Es ist wunderschön. 6.45 Uhr. Und jetzt gehen wir zurück ins Jahr 1985. Die Zeit von Röhrenfernsehern, ersten Satellitenschüsseln und natürlich MTV rund um die Uhr. Money for Nothing von den Dire Straits war damals wirklich mehr als nur ein Hit. Und das war nicht irgendein Song, sondern es war so eine kleine Abrechnung mit dem Musikbusiness von den 80ern. Die Idee kam von Mark Knopfler, angeblich in einem Elektrogeschäft. Da hat er mal einen Verkäufer gehört, wie er einfach über Musiker geschimpft hat, die im Fernsehen auftreten. Irgendwie so nach dem Motto, die stehen da nur rum, kassieren Millionen und kriegen irgendwie alles geschenkt. Und genau daraus entstand später der Text Money for Nothing, also Geld für nichts. Und dann natürlich noch dieses legendäre Gitarrenintro, oder? Produziert wurde der Song übrigens zusammen mit Sting, der auch die berühmte Zeile I Want My MTV eingesungen hat. Ach, der Song, der klang damals so riesig und irgendwie tut er das heute auch noch. Wir wachen auf zu einer der größten Hits in der Rockgeschichte. Der Kaffee schmeckt, Gesicht ist gewaschen und wir sind ready für den Tag. Es sind die Dire Straits und Money for Nothing hier auf eurer Alpenwelle. 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
2: Ich bin Oliver Urbanke. Guten Morgen. Mehr als jeder zweite Beschäftigte in Deutschland wünscht sich kürzere Arbeitszeiten. Bei Männern mit Kind sind es sogar 63%, wie eine Umfrage im Auftrag des Deutschen Gewerkschaftsbunds zeigt. Männer arbeiten laut der Umfrage im Durchschnitt 37,1 Stunden, Frauen 30,8 Stunden pro Woche. Die aktuelle Arbeitszeitdebatte gehe an der Lebenswirklichkeit von Familien komplett vorbei, so der DGB. Anwohner leiden unter der seit Jahren wachsenden Verkehrsflut, Experten rechnen mit einem Jahrhundertstau. Morgen ist die Brenner-Autobahn wegen einer Demonstration quasi den ganzen Tag gesperrt. Tirol rät, nicht notwendige Autofahrten vermeiden, das dürfte aber gerade für viele Urlaubsrückkehrer nicht möglich sein. Laut ADAC sind Umfahrungen nur großräumig möglich und auch dann mit teils langen Staus verbunden. Weil sich wegen der Sperrung auch heute schon viele auf den Weg machen werden, dürfte das Verkehrschaos schon deutlich vor der eigentlichen Sperrung beginnen. Der Tarifstreit bei der Telekom ist vorbei. Arbeitgeber und Gewerkschaft Verdi haben sich geeinigt. Ab August bekommen rund 60.000 Beschäftigte jeden Monat 150 Euro mehr, im kommenden Jahr dann noch einmal 140 Euro. Betriebsbedingte Kündigungen sind bis Ende 2028 ausgeschlossen. Alkoholfreies Bier wird in Deutschland immer beliebter. Laut Deutschem Brauerbund ist inzwischen jeder 9. getrunkene Liter Bier alkoholfrei. Ronny Tochau berichtet.
3: Zum Vergleich, vor Corona war jeder 12. Liter Bier alkoholfrei, jetzt also schon jeder 9. in Deutschland. Auffällig auch, die Deutschen trinken deutlich weniger Bier mit Alkohol als früher. 84 Liter Bier pro Jahr im Moment mit Alkohol, das lag schon mal über 100 Liter. Alkoholfreies Bier dagegen legt auch beim Konsum insgesamt zu. Der Grund, alkoholfreies gilt nicht mehr als Notlösung für Autofahrer, sondern als Lifestyle-Getränk, das erfrischt, nicht betrunken macht und oft auch weniger Kalorien hat.
4: Das Alpenwelle-Wetter heute. Wir haben ganz, ganz viel Sonnenschein im Alpenwelle-Land und einen schönen blauen Himmel. Aktuell ist es zwar noch ein bisschen frisch, aber es wird wärmer heute. Bis zu 27 Grad und natürlich viel Sonne. Die weiteren Aussichten. Morgen bleibt es erstmal sonnig mit harmlosen Wolken bei knapp 30 Grad gegen Abend. Da sollen aber von München her erste Gewitter auf uns zuziehen und das wird sich dann bis in den Sonntag reinziehen sozusagen. Da kommen dann immer mehr Schauer und Gewitter im Laufe des Tages auf uns zu. Und so schaut es auch dann in der neuen Woche aus. Weitere Schauer und Gewitter und es wird auch von Tag zu Tag ein bisschen kühler.
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4: Der Alpenwelle Verkehrsservice um kurz nach 7 weiterhin gesperrt. Die Ortsdurchfahrt im Süden von Tegernsee im Bereich Lehberg wird hier die Straße komplett neu gemacht. Bis Anfang Juni wird das Ganze hier noch dauern, in beiden Richtungen deswegen dicht. Gibt aber eine Umleitung und zwar über die andere Seeseite, also sozusagen zum Beispiel über Bad Wiessee, plant trotzdem deutlich mehr Zeit mit ein. Es ist Freitag und es ist natürlich immer noch in den Pfingstferien, deswegen heute wieder großer Reisetag, kann man fast schon sagen, und dann zieht es die Leute vom Alpenwelle-Land in den Süden. Und deswegen haben wir heute ganz besonders die Tauern- und Brenner-Autobahn für euch im Blick, damit ihr eben jetzt schon wisst, was dann auf euch zukommt. Am Samstag ja die große Demonstration, mehr dazu gleich hier bei mir auch in der Show. Und deswegen fahren auch heute ganz, ganz viele über den Brenner. Wir sehen es jetzt schon, kurz nach Innsbruck geht's los, zieht sich dann runter bis Gries am Brenner. Das sind ungefähr 13 Kilometer, ist schon eine Stunde, die ihr hier länger braucht. Also plant auf jeden Fall deutlich mehr Zeit mit ein. Wenn ich mir Salzburg anschaue und dann die Tauernautobahn, hier sieht es aktuell noch ganz gut aus. Genauso wie auf der A8 München in Richtung Salzburg hier in den Süden. Aktuell noch sehr, sehr gut kommt ihr hier durch. Blitzer gibt's auch auf der Strecke, und zwar in Fischbachau auf der Lehnpointstraße, 30er-Zone. In Otterfing steht er an der üblichen Stelle, kurz vorm Ortsausgang Richtung Holzkirchen. Dann ganz frisch von der Bärbel gemeldeten Blitzer in Miesbach beim Weitzinger Keller. In Hausam steht er in der Ortsdurchfahrt, in Holzkirchen auf der Heidstraße und in Bad Tölz am Friedhofsberg. Habt ihr noch was gesehen? Staus oder Blitzer? 08041 799 und 4x die 4. Gute Fahrt!
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4: Es ist wirklich das Horrorszenario schlechthin auf dem Weg in den Urlaub. Ein langer Stau. Ja, nicht nur, weil wir die ganze Zeit rumstehen, sondern weil jeder im Auto auch noch irgendwie ein bisschen ungeduldig wird. Der Vater motzt schon, dann schreit die Mutter mit rein und das Kind weint hinten. Das ist wirklich das Horrorszenario schlechthin, aber genau das kann am Wochenende eventuell massiv passieren. Wo genau und wieso? Gleich nach einfach mehr Musik, Police und Sting haben wir mit Roxanne. Wir haben Leonie, Don't Worry mit dabei und wir starten rein mit Kid Rock und Roll On um 7.05 Uhr. Guten Morgen.

0: Es ist Police und Sting. Roxanne, der Klassiker für euch in der Alpenwelle Morning Show um genau 7:15. Lange im Auto sitzen, bevor es endlich heißt Urlaub. Ja, es ist eh schon immer ein Geduldsspiel, wenn man in den Urlaub fährt und dann noch im Stau steht. Aber wenn dann noch mitten in den Ferien die Route nach Italien dicht ist, dann wird's auch übel, oder? Ja, und schuld ist diesmal nicht eine Baustelle, nee, sondern eine Demo auf der Brenner-Autobahn. Und die sorgt morgen am Samstag für total Stillstand. Angemeldet hat sie Karl Mühlsteiger. Er ist der Bürgermeister der Tiroler Gemeinde Gries am Brenner.
1: Wir wollen mit unserer Kundgebung ein Zeichen setzen gegenüber der hohen Bundespolitik und vor allem der hohen Politik in Brüssel, dass es so mit dem stetig steigenden Verkehr im Wipptal nicht mehr weitergehen kann und nicht mehr weitergehen darf.
0: Die Anwohner, die befürchten jetzt, dass der Verkehr immer mehr wird. 15 Millionen Autos und Lkw sind es ja jetzt schon jedes Jahr. Und die bringen Lärm und Dreck, sagt eben Mühlsteiger. Ja, und morgen nicht, denn am Demotag gilt eben eine Sperre für Lkw ab 9 Uhr und für Autos ab 11 Uhr bis insgesamt 19 Uhr. Und zwar nicht nur auf der Autobahn, sondern auch auf der Bundesstraße und Nebenstrecken. Kritik aus Bayern, ja, die wischt Mühlsteiger einfach ganz easy weg.
1: Österreich und Italien baut mittlerweile seit 15 Jahren am Brenner Basistunnel, am größten Infrastrukturprojekt Europas. Und leider hat es Bayern immer noch nicht geschafft, den Notzulauf zu bauen. Bitte gehen Sie so schnell wie möglich in die Umsetzungsphase betreffend des Notzulaufs. Aber vor allem binden Sie Ihre heimische Bevölkerung von Rosenheim, München bzw. von ganz Bayern in dieses Projekt bzw. in das Projekt des Notzulaufes ganz, ganz dringend und wichtig mit ein.
0: Wenn sich da nichts tut, dann könnte es aktuell solche Aktionen öfter geben, sagt eben Mühlsteiger. Ja, und aktuell, da empfiehlt der ADAC den Reisetag irgendwie doch lieber zu verschieben. Also alles zum Streik heute auf eurer Alpenwelle und gleich nochmal in einer Stunde um 7:45 und jede halbe Stunde bei uns im Verkehrsservice berichten wir auch, wie es aktuell auf der Brennerautobahn aussieht. Habt hoffentlich eine schöne Reise in den Urlaub und wer arbeitet, schönen guten Morgen euch.

0: Lena, Wild and Free für euch auf eurer Alpenwelle um 7.20 Uhr.
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1: Genau 7.30 Uhr, 7:30.
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2: Mit Alexander Blumtritt. Das Verkehrschaos wegen der Brennersperrung wird morgen wahrscheinlich auch das südliche Oberbayern betreffen. Polizeisprecher Stefan Sonntag empfiehlt allen Autofahrern,
3: wenn es irgendwie geht, Fahrten in das südliche Oberbayern gänzlich zu vermeiden am Samstag. Nicht in Richtung Tirol, auch die Umgehungsstrecken, die man vielleicht so kennt, werden sicherlich überlastet sein. Aber auch die Strecke zum Beispiel über Salzburg, auch da erwarten wir massive Verkehrsbehinderungen.
2: Von 11 bis 19 Uhr ist die Brennerautobahn A13 bei Matrei morgen gesperrt. 58 Millionen Euro stellt der Freistaat Bayern dieses Jahr zur Städtebauförderung bereit. 30.000 fließen nach Geretsried. Was die Stadt damit vorhat, weiß Pressesprecher Thomas Leubel.
4: Ja, wir denken aktuell darüber nach, im Südwesten von Geretsried bestehende Sport- und Freizeitflächen weiterzuentwickeln und gleichzeitig die angrenzenden Wohnbauflächen sinnvoll zu arrondieren. Gerade rund um den Robert-Schumann-Weg sehen wir großes Potenzial, die nahegelegenen Wohngebiete künftig noch besser mit Sport- und Freizeitangeboten zu versorgen. Gleichzeitig wollen wir die Geh- und Radwegeverbindungen verbessern, damit kurze und attraktive Wege ins Waldviertel und nach Gartenberg entstehen.
2: Um alles gut zu planen, hat die Stadt bauliche Untersuchungen beauftragt. Heute Abend gibt's eine große Wasserrettungsübung an der Isar in der Pupplinger Au. Feuerwehren testen ihre Anfahrtszeiten, so die Kreisbrandinspektion. Blaulichtfahrzeuge stehen an und auf der Marienbrücke und der Dürnsteiner Brücke. Die Übung läuft von 17.30 Uhr bis etwa 19 Uhr. Zuschauen ist erlaubt.
1: Aber auch nur bei Übungen ist Zuschauen erlaubt, gell? Bei einem echten Einsatz gaffen, das macht man nicht. Nur bei Übungen. Jetzt schauen wir aufs Alpenwelle-Wetter in Geisach bei euch. 11 Grad, Irschenberg 12 Grad und auch 12 Grad haben wir bei euch in Sachsenkamm. Temperaturen gehen heute aber noch ein bisschen hoch, also ungefähr auf 24 bis 27 Grad. Ansonsten haben wir heute viel Sonne. Jetzt gerade ist es noch ein bisschen frischer, aber wie gesagt, wird ja dann wärmer. Morgen, da sieht es ähnlich aus. Es bleibt sonnig bei knapp 30 Grad. Gegen Abend, da kommen aber erste Gewitter auf uns zu. Die ziehen sich dann auch in den Sonntag und auch in die neue Woche.
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1: Der Alpenwelle Verkehrsservice um kurz nach 7:30. Wir haben weiterhin natürlich die Sperre am Tegernsee, genauer gesagt im Süden von Tegernsee im Bereich Lehberg, weil die Straße hier neu gemacht wird in beiden Richtungen. Bis Anfang Juni hier komplett dicht, plant auf jeden Fall deutlich mehr Zeit ein. Gibt eine Umleitung über die andere Seeseite, zum Beispiel Bad Wiessee. Da sind wir jetzt aber auch schon in Richtung Süden, in Richtung Rottach-Egern in Bad Wiessee. Staut sich's auch schon. Es ist großer Reiseverkehr, auch Leute aus dem Alpenwelle-Land fahren jetzt in den Urlaub und am Samstag ja die große Demonstration. Wir hören es heute überall und jeden Tag und deswegen fahren jetzt schon ganz, ganz viele nach Österreich. Wir von der Alpenwelle haben deswegen für euch auch heute die Tauern- und Brennerautobahn im Blick, damit ihr jetzt schon informiert seid und wisst, was auf euch zukommt. Ich schaue gerade auf die Brennerautobahn. Es ist die A13. Hinter Innsbruck geht schon los mit dem Stau, zieht sich dann immer mal wieder ganz kurz bis nach Gries am Brenner. Also wir haben da so ein bisschen ein Stop-and-Go Verkehr. War um 6 Uhr schon mal ein bisschen schlimmer, jetzt wird es ein bisschen besser, aber rechnet trotzdem mit einer Dreiviertelstunde, die ihr hier jetzt schon länger braucht. Kann noch schlimmer werden. Schauen wir rüber zur Tauernautobahn, kurz nach Salzburg, das ist die A10. Da sieht es aktuell noch gut aus. Es wird geblitzt im Alpenwelle-Land. In Fischbach-Ausstehler auf der Lehnpointstraße, 30er-Zone. In Otterfing wird geblitzt, an der üblichen Stelle, kurz vorm Ortsausgang Richtung Holzkirchen. In Hausam steht der Blitzer in der Ortsdurchfahrt. In Holzkirchen auf der Heidstraße wird geblitzt. Und in Bad Hölzhammer einen am Friedhofsberg. Staus oder Blitzer immer melden, 08041 799 und 4x4.
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1: Mit mir Thomas Wiegele, ihr seid auch mit dabei. Es ist der Wochenendspurt mit 3 Hits am Stück. Harry Styles kommt. Wir haben noch eine Powernummer mit Emily Sondé. Es ist der beste Mix für euren Start in den Tag, vor allem am Freitag. Rockiger wird's mit Sunrise Avenue. Damals meine Lieblingsband gewesen und zu Recht. You Can Never Be Ready hier für euren Start am Freitag, 7.35 Uhr.

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0: Die neue Nummer von Harry Styles bringt uns rein in diesen Freitag um 7.45 Uhr und jetzt geht's wieder hoch in die Sterne. Wir schauen auf unser Horoskop.
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2: Ihr widersprüchliches Verhalten führt beim Partner zu Verärgerung. Sie können nicht alle Freiheiten in Anspruch nehmen.
1: Stier.
2: Bei Geld hört die Freundschaft bekanntlich auf. Lassen Sie sich alles schriftlich geben.
3: Zwilling.
2: Andere zu bevormunden liegt Ihnen nicht. Sie sollten aber trotzdem nicht mit Ihrer Meinung hinter dem Berg halten.
1: Krebs.
2: Die vielseitigen privaten Interessen bringen Sie keinen Schritt weiter. Ordnen Sie sich am Wochenende neu.
3: Löwe.
2: Sie sollten einer Sache nachgehen. Was ist wahr? Will Ihnen jemand etwas Böses oder ist es nur falscher Alarm?
1: Jungfrau.
2: Sie haben einigen Mut bewiesen. Der Erfolg lässt noch etwas auf sich warten, aber stellt sich bestimmt ein.
3: Waage.
2: Die finanziellen Umstände zwingen Sie zum Handeln. Trotzdem sollten Sie sich Zeit lassen und mögliche Auswege gründlich prüfen.
1: Skorpion.
2: Sie haben es heute nicht leicht. Bieten Sie eventuellen Schicksalsschlägen mutig die Stirn. Das ist Ihre einzige Chance.
3: Schütze.
2: Wo Sie ungestört eigene Ideen verfolgen können, geht alles glatt. Leider versucht jemand, Ihnen ins Konzept zu reden.
1: Steinbock.
2: Einer bestimmten Verpflichtung können Sie sich nicht entziehen. Überlegen Sie das nächste Mal, was Sie wem versprechen.
3: Wassermann.
2: Eine Ermahnung sollte Sie nicht aus der Ruhe bringen. Überlegen Sie, ob nicht etwas dran ist und verändern Sie Ihr Verhalten.
1: Fische.
2: Tauchen Sie nicht zu tief. Heißt für Sie, halten Sie sich lieber raus und spielen Sie den Beobachter.
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2: Ich bin Oliver Urbanke. Guten Morgen. Bisher gilt bei Arbeitnehmern in der Regel, wer krank ist, ist krank. Künftig sollen sich Beschäftigte auch nur teilweise arbeitsunfähig melden können. Das ist Teil des Sparpakets zur Entlastung der gesetzlichen Krankenkassen und sorgt für Kritik. Diana Kramer berichtet.
3: Künftig soll es neben der klassischen Krankschreibung, also Komplettausfall, auch die Möglichkeit einer Arbeitsunfähigkeit zu 25, 50 oder 75% geben, wenn Beschäftigte sich in der Lage fühlen, teilweise weiterzuarbeiten. Entscheiden müssen das aber die Ärzte und hier sieht die Kassenärztliche Bundesvereinigung das Problem. Es sei einfach nicht leistbar, dass sich Praxen über die Arbeitsbedingungen jedes Einzelnen erkundigen.
2: In der Debatte um die Zukunft des 8-Stunden-Tags hat das arbeitgebernahe Institut der deutschen Wirtschaft vorgeschlagen, die Arbeitszeit zunächst nur für Büroberufe auszuweiten. Mit Blick auf den Arbeitsschutz könne man sich im ersten Schritt auf Beschäftigte konzentrieren, wo keine Gesundheitsrisiken drohen, so die Begründung. Zeitgleich kommt eine Umfrage des Deutschen Gewerkschaftsbunds zu dem Ergebnis, dass mehr als jeder Zweite weniger arbeiten möchte. Die Stadt Dinslaken gedenkt heute Morgen der zwei verstorbenen Schüler. Die beiden 12-Jährigen waren am Mittwoch von einer Autofahrerin angefahren und tödlich verletzt worden. Möglicherweise hatte die Frau einen Ohnmachtsanfall. Das wird derzeit noch untersucht. Für seine Anschlagspläne auf ein Taylor Swift-Konzert und für die Bildung einer Terrorzelle ist ein 21-Jähriger in Österreich zu 15 Jahren Haft verurteilt worden. Das Landgericht Wiener Neustadt sah es als erwiesen an, dass er im August 2024 Fans des US-Stars vor dem Ernst-Happel-Stadion in Wien attackieren wollte. Ein Hinweis aus den USA hatte zur Festnahme geführt, bevor es zum Anschlag kommen konnte.
4: Das Alpenwelle-Wetter, oh, es ist schon wunderschön, oder? Wenn wir rausschauen, auf dem Weg in die Arbeit, die Bäume blühen, die Wiesen blühen und dann haben wir auch noch einen blauen Himmel und viel Sonne. Und das bleibt heute den ganzen Tag so. Es ist klar, gerade jetzt noch ein bisschen frisch, aber die Temperaturen steigen dann auf 24 bis 27 Grad bei meistens wolkenlosem Himmel. Die weiteren Aussichten. Morgen bleibt es weiterhin sonnig mit harmlosen Wolken bei ungefähr knapp 30 Grad. Es wird also nochmal ein Stückerl wärmer. Gegen Abend, da kommen aber von München her erste Gewitter und die ziehen sich dann in den Sonntag rein. Da haben wir ganz viele Schauer und Gewitter im Laufe des Tages und die neue Woche, die bringt uns auch einige Schauer und Gewitter und von Tag zu Tag wird es ein bisschen kälter.
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4: Der Alpenwelle Verkehrsservice um kurz nach 8 weiterhin gesperrt. Natürlich der Süden vom Tegernsee. Im Bereich Lehberg wird die Straße neu gemacht. Bis Anfang Juni hier in beiden Richtungen komplett gesperrt. Gibt aber für euch eine Umleitung und zwar über die andere Seeseite. Also zum Beispiel über Bad Wiessee. Plant aber trotzdem deutlich mehr Zeit mit ein. Und ganz viele fahren jetzt los mit vollgepackten Autos. Koffer mit drin. Vielleicht schon eingeschmiert für die italienische Sonne und dann geht's auf in den Süden in Richtung Urlaub. Und deswegen haben wir für euch natürlich heute die Tauern und die Brenner-Autobahn im Blick. Wie schaut's denn aus in Richtung Österreich? Damit ihr schon wisst, was auf euch zukommt. Und am Samstag soll ja eben diese große Demo kommen, wo es dann echt lange Staus geben wird. Und viele fahren auch heute schon, das merken wir. Wir schauen uns mal die Brenner-Autobahn an, die A13. Hier staut sich schon kurz nach Innsbruck, geht runter bis Gries am Brenner, also hier eine Dreiviertelstunde Stunde, die ihr jetzt schon länger braucht. Das wird aber, schätze ich mal, im Laufe des Tages schon noch ein bisschen mehr werden. Tauernautobahn sieht noch gut aus und auch die A8 München in Richtung Salzburg, da passt alles. Höchstens auf der A93 Rosenheim in Richtung Kiefersfelden. Hier staut sich's an der Grenze Kiefersfelden wegen einer Blockabfertigung. Geblitzt wird auch in Fischbach-Au, Lehnpointstraße, 30er-Zone. In Otterfing an der üblichen Stelle, kurz vorm Ortsausgang Richtung Holzkirchen wird geblitzt. In Hausam, Ortsdurchfahrt steht einer. In Holzkirchen auf der Heidstraße und in Bad Tölz am Friedhofsberg. Staus oder Blitzer kostenlos melden. 08041 799 und 4x4.
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4: Ihr seid auch mit dabei und Callum Scott und Whitney Houston auch. Guten Morgen.

0: Viertel nach acht hier die Alpenwelle Morning Show mit Sonique und it feels so good. Jetzt am Wochenende brauchen Reisende nach Italien wirklich starke Nerven. Wegen einer Demo ist morgen der Brennerpass komplett gesperrt. Ja, die Leute, die da wohnen, protestieren damit gegen das extreme Verkehrsaufkommen durch ihr Zuhause. Und die Menschen hier bei uns im Alpenwelle-Land, die verstehen die Tiroler sogar größtenteils.
1: Wenn da eine Demo ist, dann muss man das einplanen und fertig. Dann ist das so. Also.
2: Aber wenn die Aufmerksamkeit haben wollen und was erreichen wollen, dann müssen die das so machen. Weil irgendwann in der Woche, wenn kein Schwein unterwegs ist, in Anführungszeichen, interessiert das auch keinen.
0: Viele Menschen, vor allem in der Brennerregion, hoffen einfach auf den Brenner-Basistunnel und dass dadurch einfach mehr auf der Schiene statt auf der Straße transportiert wird. In Italien und Österreich wird da schon fleißig gebaut. Hier bei uns in Deutschland, ja, da passiert kaum was. Es braucht eine Entscheidung von der Politik, meint Ingrid Philippe, die für die Deutsche Bahn mal gearbeitet hat.
3: Es kann aber nicht erwartet werden, dass es die Kunst ist, allen Menschen recht zu tun. Es wird dann letztlich den politischen Verantwortungsträgern überlassen sein, nach intensiven Erörterungen Entscheidungen zu treffen. Und das obliegt dem Deutschen Bundestag in der parlamentarischen Befassung.
0: Ähnlich klingt es auch beim Bürgermeister von Gries am Brenner, Karl Mühlsteiger. Der hat die Demo nämlich am Brenner organisiert.
4: Bitte gehen Sie so schnell wie möglich in die Umsetzungsphase, aber vor allem binden Sie Ihre heimische Bevölkerung ganz, ganz dringend mit ein.
0: Wer am Samstag also mit dem Auto an den Bergen unterwegs ist, der sollte gleich mal mehr Zeit mit einplanen. Durch die Sperre werden ganz, ganz viele Leute großräumig umfahren. Das heißt, es wird nicht nur voll am Brenner oder auf der Tauernautobahn, sondern drumherum auf den Straßen wird es auch sehr, sehr voll. Schönen guten Morgen.

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0: Es ist Madness und Our House hier für euch um 8.30 Uhr, halb neun.
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2: Mit Alexander Blumtritt. Heute Abend gibt's eine große Wasserrettungsübung an der Isar in der Pupplinger Au. Kreisbrandrat Erich Zengerle weiß, wo und warum das Ganze stattfindet.
3: Auf der Isar zwischen Marienbrücke bei Wolfertshausen und Dürnsteiner Brücke bei Schäftlern. Hauptsächlich geht's darum zu zeigen, wie die Feuerwehr die Wasserwacht arbeitet. Zum Unterstützen und das wird hier geübt.
2: Die Feuerwehren testen vor allem ihre Anfahrtszeiten. Die Übung läuft von 17.30 Uhr bis etwa 19 Uhr. Zuschauer sind willkommen. Drei folgenschwere Zweiradunfälle hat es gestern im Landkreis Miesbach gegeben. Zwei Menschen wurden schwer verletzt. In Rottach-Egern touchierte ein 68-jähriger Pedelec-Fahrer ein Auto auf der Gegenfahrbahn, so die Polizei. Er stürzte und zog sich ein schweres Schädel-Hirntrauma zu. Am Abend prallte ein 51-jähriger Motorradfahrer zwischen Miesbach und Waakirchen gegen einen Leitpfosten und kam mit lebensbedrohlichen Verletzungen ins Krankenhaus. Hier war die Feuerwehr mit 30 Mann vor Ort, um zu leuchten. Knapp zwei Stunden später dann der dritte Sturz. Ein betrunkener Fahrradfahrer geriet in Bad Wiessee in eine Hecke und erlitt eine Kopfplatzwunde. Einen Helm trug der 56-Jährige nicht. Das Verkehrschaos wegen der Brennersperrung wird morgen wahrscheinlich auch das südliche Oberbayern betreffen. Polizeisprecher Stefan Sonntag empfiehlt allen Autofahrern,
4: wenn es irgendwie geht, Fahrten in das südliche Oberbayern gänzlich zu vermeiden am Samstag. Nicht in Richtung Tirol, auch die Umgehungsstrecken, die man vielleicht so kennt, werden sicherlich überlastet sein. Aber auch die Strecke zum Beispiel über Salzburg, auch da erwarten wir massive Verkehrsbehinderungen.
2: Von 11 bis 19 Uhr ist die Brennerautobahn A13 bei Matrei morgen gesperrt.
0: Mehr zur Brennerautobahn gibt's gleich bei mir im Verkehrsservice, wie es aktuell aussieht. Jetzt schauen wir erst einmal aufs Wetter. Heute in der Früh ist es noch relativ klar und ein bisschen frisch ist es schon auch noch. Tagsüber kriegen wir dann ganz, ganz viel Sonne und Temperaturen bis zu 27 Grad. Bichl bei euch gerade 15 Grad, 16 Grad schon in Holzkirchen und auch 16 Grad haben wir bei euch in Warngau. Schauen wir uns die nächsten Tage an. Morgen, da bleibt's sonnig mit harmlosen Wolken. Bei knapp 30 Grad gegen Abend, da kommen dann erste Gewitter auf uns zu. Am Sonntag, da ziehen dann die Schauer und Gewitter weiter. Also es bleibt regnerisch, genauso wie in der neuen Woche.
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0: Der Alpenwelle Verkehrsservice um kurz nach halb neun. Es ist weiterhin natürlich gesperrt. Die Ortsdurchfahrt im Süden von Tegernsee, genauer gesagt im Bereich Lehberg, bis Anfang Juni. Die Straße wird hier neu gemacht und komplett saniert, deswegen in beiden Richtungen hier dicht. Gibt aber eine Umleitung über die andere Seeseite, also quasi über Bad Wiessee. Plant hier aber deutlich mehr Zeit mit ein. Heute viel unterwegs, Reiseverkehr. Es geht in den Urlaub in den Süden, nach Bella Italia zum Beispiel. Und deswegen haben wir für euch auch die Brenner- und Tauernautobahn im Blick, damit ihr natürlich auf dem Weg in euren Urlaub wisst, hey, was kommt eigentlich auf mich zu? Und am Samstag ja die große Demo, deswegen geht's schon heute für viele los. Wir schauen mal an den Brenner auf die A13, kurz nach Innsbruck geht's schon los mit dem Stau und dann stockt's immer mal wieder in Richtung Italien sozusagen. Beim Brennertunnel, da stockt's gerade auch, aber das liegt gerade an einer Baustelle, also es ist schon einiges los und es wird auch noch mehr auf der Tauernautobahn. Da sieht's aber noch relativ gut aus. Geblitzt wird auch in Fischbachau auf der Lehenpointstraße, 30er-Zone, in Otterfing an der üblichen Stelle, kurz vorm Ortsausgang in Richtung Holzkirchen. In Hausam steht der Blitzer, Ortsdurchfahrt, Holzkirchen selbst auf der Heidstraße und in Bad Hölz am Friedhofsberg. Habt ihr noch was gesehen? 08041 799 und 4x die 4. Gute Fahrt euch!
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0: Mit mir Thomas Wiegele, drei Hits am Stück für eure Freitagsschicht. Taylor Swift dabei. Es sind die ganz neuen, die wir haben und auch natürlich alle aktuellen. Nico Winz, Am I Wrong, die Stunden bis zum Feierabend, die vergehen gleich ganz, ganz schnell. Kommt gut durch die Arbeit mit London Beat. Sido, Bring on the Sun, der beste Mix für euren Start in diesen Freitag, 8:35 Uhr.

0: Taylor Swift und Opelite um 8.46 Uhr hier auf eurer Alpenwelle.
1: Kurz mal ein Paket annehmen, irgendwie die Blumen gießen oder einfach nur ratschen. Ey, ganz ehrlich, eine gute Nachbarschaft, die kann so unfassbar viel wert sein. Auf dem Land ist es ja irgendwie fast schon normal, also da kennt irgendwie jeder jeden. In der Stadt, da haben aber die meisten nicht wirklich viel Kontakt mit ihren Nachbarn. Ist mir letztens aufgefallen, ich kenne in Bad Tölz echt relativ viele und da war ich bei Spätzle in München und die kennen gar keinen. Das ist Wahnsinn. Und um wieder ein stärkeres Miteinander in der Nachbarschaft zu schaffen, gibt's den Tag der Nachbarschaft. Und der ist heute. Eine Möglichkeit, sich mit den Menschen deswegen um einen rum zu vernetzen, ist die Plattform nebenan.de. Das Thema gute Nachbarschaft ist für Geschäftsführer Philipp Witzmann nämlich ein sehr wichtiges Thema heutzutage.
2: Gerade in der jetzigen Zeit sehen wir, dass gute Nachbarschaft immer wichtiger wird. Die Menschen haben immer weniger soziale Kontakte. Diese Kontakte sind häufig digital und häufig auch, sage ich mal, nicht unbedingt echt. Und wir mit dem an.de versuchen quasi die Brücke zu schlagen. Die Menschen begegnen bei uns, sich bei uns zwar digital, aber treffen sich dann im echten Leben.
1: Ja, quasi ein soziales Netzwerk auf Nachbarschaftsebene. Es kann nach Hilfe gefragt werden, man kann sich irgendwie Werkzeug von Leuten aus dem Viertel ausleihen oder man trifft sich einfach mal zum Ratschen. Alles in der näheren Umgebung.
2: Und dadurch, dass alle Menschen mit Klarnamen angemeldet sind und echten Adressen und auch nur die Nachbarschaft Zugriff hat auf diese Plattform, wir haben quasi 15.000 kleine Nachbarschaften, ist es viel vertrauenswürdiger. Das heißt, die Menschen sagen wirklich, ich brauche jemanden zum Schachspielen, ich brauche jemanden zum Reden, ich brauche eine Unterstützung. Also ganz konkrete Bedürfnisse, die, wo ich jetzt heute, wenn ich meine NachbarInnen kenne, einfach mal klingel.
1: Ja, gerade mit diesen großen Social-Media-Plattformen werden viele Menschen immer einsamer daheim oder finden irgendwie gar keinen Anschluss. Deswegen wünscht sich Philipp Witzmann,
2: dass die Menschen sich wieder mehr trauen. Das ganze Social-Media-Thema, das Doom-Scrolling, die ganzen Algorithmen haben einfach dazu geführt, dass die Leute eine ganz große Hemmschwelle haben, auf NachbarInnen zuzugehen. Und der Tag der Nachbarschaft soll genau das bewirken, dass nämlich Menschen wieder auf die Straße gehen, dass Menschen sich treffen, dass Menschen einfach merken, andere Menschen haben auch Probleme, andere Menschen sind auch nicht perfekt. Andere Menschen haben auch total Lust, sich auszutauschen.
1: Ja, und genau dabei kann nebenan.de vielleicht ja sogar helfen. Das gibt's übrigens mittlerweile in ganz vielen Städten und auch auf dem Land. Und da wird die Community immer größer. Wichtig ist aber da vor allem eins, dass wir wieder ein bisschen mehr zusammenrücken. Einfach auf eine gute Nachbarschaft.

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2: Ich bin Oliver Urbanke. Guten Morgen. Die Bundesregierung will am 8-Stunden-Tag rütteln. Statt der starren Begrenzung pro Tag soll es eine wöchentliche Höchstarbeitszeit geben. Aus Sicht von Gewerkschaften geht das an der Lebensrealität vieler Menschen vorbei. Katrin Müller berichtet.
3: Einkaufen, Haushalt, Kinder abholen. Viele Beschäftigte haben nach der Arbeit noch jede Menge zu erledigen. Von den befragten Männern mit Kind wünschen sich sogar fast 2/3 kürzere Arbeitszeiten. Etwa jede oder jeder dritte Befragte fühlt sich nach der Arbeit oft leer und ausgebrannt. Vom DGB heißt es zum Rütteln am 8-Stunden-Tag, wenn Beschäftigte bis zur Erschöpfung arbeiten, steigen nicht die Wachstumskräfte, sondern die Krankenstände und Unfallzahlen.
2: Bayern, Österreich und Italien bereiten sich auf die Sperrung der Brenner-Autobahn morgen vor. Polizei und ADAC rechnen mit erheblichen Verkehrsbehinderungen. Von 11 bis 19 Uhr ist sie wegen einer Demonstration offiziell gesperrt. Zu dem Protest aufgerufen hat der Bürgermeister der Gemeinde Gries am Brenner, um auf das wachsende Verkehrsaufkommen und die Belastung für die Anwohnerinnen und Anwohner vor Ort aufmerksam zu machen. Der Tarifstreit bei der Telekom ist vorbei. Arbeitgeber und die Gewerkschaft Verdi haben sich geeinigt. Ab August bekommen die rund 60.000 Beschäftigten 150 Euro pro Monat mehr. In einem Jahr gibt's dann nochmal 140 Euro obendrauf. Verdi-Mitglieder bekommen außerdem zum ersten Mal einen Extrabonus. Bis 2018 soll es zudem keine betriebsbedingten Kündigungen geben. Im WM-Vorbereitungsquartier der DFB-11 bei Adidas in Herzogenaurach könnte es heute noch mal etwas lauter werden. Die Fußballnationalspieler bekommen Besuch von ihren Frauen, Freundinnen und Kindern. Im sogenannten Homeground gibt's dann noch mal die große Verabschiedung, bevor es morgen nach Frankfurt geht, wo am Sonntag das Testspiel gegen Finnland ansteht.
4: Das Alpenwelle-Wetter heute Morgen ist es klar und frisch, schon noch ein bisschen. Tagsüber scheint dann aber weiterhin ganz viel die Sonne. Temperaturen heute 24 bis 27 Grad. Die weiteren Aussichten morgen, da bleibt es dann sonnig mit harmlosen Wolken bei knapp 30 Grad. Gegen Abend kommt dann aber Gewitter von München. Am Sonntag werden die Schauer und Gewitter im Laufe des Tages immer mehr. Und die neue Woche, die hat auch ein bisschen Regen dabei.
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4: Der Alpenwelle Verkehrsservice um kurz nach 9. Weiterhin haben wir immer noch die Sperrung im Süden von Tegernsee im Bereich Lehberg. Hier bis Anfang Juni komplett gesperrt. Gibt aber eine Umleitung über die andere Seeseite. Das ist Bad Wiessee zum Beispiel. Plant aber trotzdem mehr Zeit mit ein. Ja, mehr Zeit mit einplanen ist ein gutes Stichwort. Viele von euch fahren heute in den Urlaub und deswegen haben wir die Autobahnen auf jeden Fall im Blick. Wir schauen auf die A8 München-Salzburg. Hier kommt ihr gerade ganz gut durch. Es staut sich bloß in Richtung Süden auf der A93 Rosenheim in Richtung Kiefersfelden wegen einer Blockabfertigung am Grenzübergang Kiefersfelden nach Österreich. Da staut sich es jetzt ein bisschen hoch. Wenn wir da mal über die Grenze schauen und nach Österreich gehen, auf die Brenner-Autobahn, die A13, die haben wir auch schon im Blick. Einfach, dass wir euch vorwarnen können, falls denn irgendwie krasse Staus kommen sollten. Wir sehen am Brenner, es stockt ganz leicht. Also immer mal wieder Stop-and-Go-Verkehr, aber es sieht aktuell gar nicht so schlimm aus. Genauso wie auf der Tauernautobahn, hier kommt ihr gerade auch gut durch. Es wird geblitzt in Fischbachau auf der Lehenpointstraße, 30er-Zone. In Otterfing steht einer an der üblichen Stelle, kurz vorm Ortsausgang Richtung Holzkirchen. In Hausam wird geblitzt, Ortsdurchfahrt in Holzkirchen auf der Heidstraße und in Bad Hölz steht einer am Friedhofsberg. Habt ihr noch was gesehen, Staus oder Blitzer? Immer gern her damit, 08041 799 und 4x die 4. Gute Fahrt!
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4: Ihr müsst mir mal ganz kurz helfen. Ich habe letztens mit einem Kumpel geredet und der Kumpel meinte zu mir, ab 9 Uhr ist bei ihm in der Firma immer Brotzeit. Stimmt das? Ist es so bei handwerklichen Berufen oder vielleicht im Büro, dass ab 9 Uhr dann mal ein bisschen die Brotzeit auspackt wird? Könnt man mal Bescheid geben und schreiben. Habt einen schönen Freitagmorgen mit uns und einfach mehr Musik. Foreigner dabei, ein schöner Klassiker aus den 70ern, Cold as Ice. Davor noch Miles Smith und Stay. Und wir gehen rein mit Nelly Furtado. Hat ja leider ihre Bühnenkarriere beendet. Forza, jetzt hier für euch. 9.05 Uhr.

0: Ich habe euch ja gerade gefragt, ist es normal, dass man ab 9 Uhr schon Brotzeit macht? Weil das hat ein Späßel von mir erzählt. Ab 9 Uhr gibt es da Brotzeit. Und ich habe euch die Frage gestellt. Und wir haben sogar eine Antwort bekommen von der Alexandra. Sie hat uns geschrieben, bei uns ist es tatsächlich so, dass ab 9 Uhr die Kantine für Brotzeit geöffnet hat. Das ist zwar hauptsächlich für die Schichtler, die schon um 6 Uhr starten, aber auch alle Büroler dürfen oder können das nutzen. Also scheinbar ist es wirklich so, dass ab 9 Uhr Brotzeit gemacht wird in den meisten Firmen. Und der Tobi hat uns geschrieben, das finde ich auch ein guter Spruch, ab 9 geht die Leberkasse mir eine. Ja, also ab 9 Uhr Leberkasse mir, warum nicht?
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0: Ja, es ist natürlich soweit bald. Am 13. Juni ist es soweit. Nicht mehr lange müssen wir warten, dann düsen jede Menge Oldtimer durchs Alpenwelle-Land. Die große Lions Tegernsee Classic, die Oldtimer Rally vom Lions Club am Tegernsee. Die Vorbereitungen laufen gerade und wie es da ausschaut, weiß Stefan Gaul vom Lions Club Tegernsee. Servus Stefan.
2: Ja, servus Thomas. Ja, die Strecke steht ja und wir hatten noch ein paar Herausforderungen im Straßenverkehrsamt. Die haben da mal ein paar Änderungen uns noch vorgeschlagen, haben wir aber alles die Woche wunderbar geändert. Und auch der Bürgermeister von Oberaudorf, der Dr. Bernhard, hat uns da sehr stark unterstützt. Was gibt sonst noch Neues? Wir haben noch ein paar Startplätze frei, auch über den 31.05. hinaus, weil es kommen erfahrungsgemäß immer noch ein paar Absagen.
0: Und ihr spendet ja für den guten Zweck.
2: Ja, da auch. Ein Großteil bekommt die Bergfahrt, den Rottach-Egern. Und da können die Teilnehmer auf der Abendveranstaltung auch Helme und Schuhe ersteigern, die es dann die 60 Bergbach-Mitglieder bekommen. Und da sind wir sehr hoffnungsfroh, dass da richtig Geld zusammenkommt, dass wir die gut unterstützen können. Und dann haben wir noch ein zweites, auch sehr schönes Projekt, das ist die Waldkraxer, das ist der Waldkindergarten hier in Bad Wiessee. Und die brauchen ein neues Toilettenhäuschen und haben gesagt, das spenden wir euch und es wird auch hier ein lokaler Handwerker ausführen.
0: Also es ist eine Sache für den guten Zweck. Schaut es doch gerne vorbei. Anmelden könnt ihr euch im Internet. Einfach googeln Lions Tegernsee Classic. Dann findet ihr die Anmeldung. Am 13. Juni geht's los. Danke dir, Stefan.
2: Ja, danke auch.
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0: Sean Paul und Anne-Marie. Rockabye, hier auf eurer Alpenwelle und durch die Alexandra weise ich um 9 Uhr Brotzeit in der Firma ist ganz normal. Deswegen schöne Brotzeit euch.
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0: Alcazar mit Crying at the Discotheque um 9.30 Uhr, halb 10.
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2: Mit Alexander Blumtritt. Morgen ist der Brenner dicht. Von 11 bis 19 Uhr wird demonstriert. Das sorgt für Verkehrschaos in und um Tirol, aber womöglich auch bei uns. Der Polizeisprecher für Oberbayern Süd, Stefan Sonntag.
3: Wir wissen nicht, was wir erwarten tatsächlich morgen. Wir können das tatsächlich nicht vorhersagen, wie viele Autofahrer trotz der Sperre kommen werden und welche Strecken die nehmen. Das Nadelöhr wird schon im Bereich Inntal Richtung Innsbruck sein oder Richtung Salzburg. Was auf den umliegenden Autobahnen sein wird, das können wir tatsächlich überhaupt nicht sagen momentan.
2: Die offizielle Empfehlung lautet daher, Fahrten in Richtung Tirol morgen vermeiden und am besten auch im südlichen Oberbayern aufs Auto verzichten. Die neuen Arbeitslosenzahlen fürs Alpenwelleland sind da. Leicht gesunken ist die Arbeitslosigkeit im Landkreis Miesbach. 2,7% haben hier keinen Job. Das sind 0,1% weniger als im April und 0,2% weniger als vor einem Jahr. Im Landkreis Bad Tölz-Wolfratshausen liegt die Quote bei 2,4%, genauso wie vor einem Monat und vor einem Jahr. 58 Millionen Euro stellt der Freistaat Bayern dieses Jahr zur Städtebauförderung bereit. 30.000 fließen nach Geretsried. Was die Stadt damit vorhat, weiß Pressesprecher Thomas Leubel.
4: Ja, wir denken aktuell darüber nach, im Südwesten von Geretsried bestehende Sport- und Freizeitflächen weiterzuentwickeln und gleichzeitig die angrenzenden Wohnbauflächen sinnvoll zu arrondieren. Gerade rund um den Robert-Schumann-Weg sehen wir großes Potenzial, die nahegelegenen Wohngebiete künftig noch besser mit Sport- und Freizeitangeboten zu versorgen. Gleichzeitig wollen wir die Geh- und Radwegeverbindungen verbessern, damit kurze und attraktive Wege ins Waldviertel und nach Gartenberg entstehen.
2: Um alles gut zu planen, hat die Stadt bauliche Untersuchungen beauftragt.
0: Das Alpenwelle-Wetter. Wir haben strahlenden Sonnenschein. Mit dem geht's heute durch diesen Freitag. Ein Wochenende kann kaum schlechter starten. Höchstwerte heute 24 bis 27 Grad. Wir bekommen einen klaren Abend und meistens eine sternenklare Nacht. Aber dann kommen immer mehr Wolken und die Temperaturen sinken auf 12 bis 8 Grad. Aktuell gerade bei euch in Geretsried messen wir 18 Grad. 19 Grad sind schon in Icking und auch 19 Grad haben wir bei euch in Weihern. Morgen, der scheint bei knapp 30 Grad häufig die Sonne. Gegen Abend und in der Nacht auf Sonntag, da kommen aber die ersten Gewitter auf uns zu und die bleiben dann auch am Sonntag. Da haben wir im Laufe des Tages immer wieder Schauer und auch einzelne Gewitter. Ja, und die neue Woche, die bringt so ein wechselhaftes Sommerwetter. Schauer, Gewitter, die meisten hier am Dienstag. Und ein bisschen kälter wird's.
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0: Der Alpenwelle Verkehrsservice um kurz nach halb 10 weiterhin gesperrt und das wird auch noch bis Anfang Juni so lang dauern, ist die Ortsdurchfahrt im Süden von Tegernsee in beiden Richtungen im Bereich Lehberg. Hier wird die Straße neu gemacht, komplett saniert, deswegen hier komplett gesperrt auch eine Umleitung. Die führt über die andere Seeseite, also zum Beispiel Bad Wiessee, plant aber deutlich mehr Zeit mit ein, eben weil da jetzt alle umfahren. Dann haben wir den großen Reisetag heute am Freitag. Die Pfingstferien, die gehen langsam in die Hälfte. Jetzt fahren die Nächsten in den Urlaub. Morgen am Samstag großer Stau wahrscheinlich am Brenner wegen den Demonstrationen. Deswegen fahren eben heute auch ganz viele in den Urlaub. Wir schauen auf die A93, Rosenheim in Richtung Kiefersfelden. An der Grenze Kiefersfelden läuft aktuell eine Blockabfertigung. Das zieht sich hier hoch bis zum Inntal-Dreieck immer mal wieder Stop-and-Go-Verkehr. Dann haben wir unseren Blick heute auch ein bisschen ausgeweitet. Wir schauen nach Österreich eben, damit ihr wisst, was kommt auf euch zu, wie viel ist denn schon los am Brenner. Und wir schauen auf die A13, eben die Brennerautobahn, kurz nach Innsbruck. Und es sieht aktuell besser aus. Heute um 6 Uhr morgens war brutal viel Stau. Jetzt langsam wird es ein bisschen besser. Also bei Matrei am Brenner geht's los und es zieht sich dann ein bisschen durch die Baustelle. Ungefähr 10 Kilometer sind es nicht ganz, ungefähr 7 Kilometer. Eine halbe Stunde, die ihr länger braucht, an der Grenze zu Italien. Da kann es dann auch nochmal ganz kurz stocken. Schauen wir uns die Tauern an. Autobahn an, falls ihr hier rüber fahrt, da sieht's noch gut aus. Geblitzt wird im Alpenwelleland. Bleiben wir mal wieder da. In Aufham steht einer in der Ortsdurchfahrt. In Miesbach haben sie einen aufgestellt, kurz vorm Kreisverkehr, ungefähr beim Weizinger Keller. In Fischbachau auf der Lehnpointstraße, 30er Zone. Otterfing an der üblichen Stelle, kurz vorm Ortsausgang. In Hausam Ortsdurchfahrt, Holzkirchen Heidstraße. Und in Bad Tölz am Friedhofsberg. Gute Fahrt.
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0: Mit mir Thomas Wiegele. Wir machen gute Laune zum Wochenendspurt mit Marc Forster.
5: Komm, wir singen ein Lied.
0: Davon noch ein Hit aus den 2000ern. Leona Lewis und Run. Der beste Mix für euren Freitag. Mit Lion's Head wird's komplett. See you. Euer Mix für diesen Freitag, 9.36 Uhr.

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0: Die neue Nummer von Mark Forster. Ein Lied heißt's um 9.45 Uhr.
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0: Es geht nach Südamerika zu einer Künstlerin, die wahnsinnig bekannt ist. Aus Kolumbien kommt sie und die Hits hier hat sie schon rausgebracht. Oder der hier war auch dabei. Waka Waka, großer WM-Song damals gewesen, 2010, Südafrika war da die Weltmeisterschaft. Und jetzt hat sie sich gedacht, komm, 16 Jahre später, da mache ich einfach den nächsten Song für die Fußball-Weltmeisterschaft. Es ist ihr eigener WM-Song und unser Alpenwelle-Hithammer. Dai Dai heißt er. Das Besondere, in dem Song, da zählt sie total viele Fußball-Legenden auf, wie irgendwie Messi, Ronaldo oder auch die Nationen für die WM. Also passt's da mal auf, unser Alpenwelle-Hithammer in dieser Woche. Shakira und Burna Boy mit Dai Dai.

0: 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Hammer. 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
1: 59 hier die Alpenwelle Morning Show. Gleich der Vormittag geht los mit dem Alpenwelle Treffpunkt und dem Julian. Schönes Wochenende.
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2: Ich bin Oliver Urbanke. Wer morgen Richtung Süden fährt, zum Beispiel nach Italien, muss wahrscheinlich umplanen. Die Brenner-Autobahn wird wegen einer Demonstration von Anwohnern komplett dicht gemacht. Auch für alle, die aus den Pfingstferien zurückkommen, wird's schwierig. Lea Matschulat, schon heute kann es deshalb ja immer wieder zu Problemen kommen.
3: Ab morgen früh ist die Brenner Autobahn dicht, also werden sich schon heute viele auf den Weg machen und das dürfte direkt auf der Autobahn, aber auch drumherum für Staus und Behinderungen sorgen. Die Gemeinde Gries in Österreich will mit der Demo gegen die Verkehrsbelastung protestieren. Rund 15.000 Menschen leiden täglich unter Lärm, Feinstaub und überlasteten Straßen, lautet ihr Argument.
2: Im Bierland Deutschland wird das alkoholfreie Bier immer beliebter. Inzwischen ist jeder 9. Liter Bier, der getrunken wird, alkoholfrei. Das zeigen Zahlen vom Deutschen Brauerbund. 2019 war es nur jeder 12. Liter. Der Pro-Kopf-Verbrauch von Bier lag im vergangenen Jahr bei rund 84 Litern. Die Kassenärzte warnen vor erheblichen Umsetzungsproblemen bei der geplanten Teilkrankschreibung im Job. Der Aufwand für die Praxen, sich für eine kluge Entscheidung bei den Arbeitgebern nach den Vor-Ort-Bedingungen zu erkundigen, sei vollkommen unleistbar, heißt es. Angesichts hoher Fehlzeiten im Job sollten Beschäftigte sich bei längeren Erkrankungen auch nur teilweise krankschreiben lassen können. Und zwar 25%, 50% oder 75%, so der Plan der Regierung. Der deutsche Tennisstar Alexander Zverev ist bei den French Open in der dritten Runde heute Abend gefordert. Der Hamburger trifft als klarer Favorit auf den Franzosen Quentin Alice. Nach dem Aus des Weltranglisten-Ersten Jannik Sinner aus Italien ist Zverev der heißeste Anwärter für den Titel. Es wäre sein erster Triumph bei einem Grand-Slam-Turnier.
4: Und damit schauen wir wieder aufs aktuelle Alpenwelle-Wetter. Wir haben strahlenden Sonnenschein heute durch den ganzen Freitag hinweg. Dazu sommerliche Temperaturen 24 bis 27 Grad. Nach einem klaren Abend geht es dann über in eine meist sternenklare Nacht. Im weiteren Verlauf der Nacht ziehen dann aber ein paar Wolken ran. Es wird auch deutlich kühler. 12 bis 8 Grad erwarten euch heute Nacht. Morgen scheint dann wieder bei knapp 30 Grad häufig die Sonne. Gegen Abend und in der Nacht auf den Sonntag, da erwarten uns dann von München her aber erste Gewitter. Am Sonntag bilden sich dann im Laufe des Tages zahlreiche Schauer und Gewitter und die neue Woche, die bringt wechselhaftes Sommerwetter mit Schauern und Gewittern. Die meisten davon am Dienstag. Es wird aber von Tag zu Tag kühler.
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4: Der Alpenwelle Verkehrsservice um gleich 4 Minuten nach 10. Ja, guten Morgen, Julian. Wir schauen auf die Straßen. Die Ortsdurchfahrt im Süden von Tegernsee ist gesperrt, im Bereich Lehberg, nämlich bis Anfang Juni und zwar komplett. Eine Umleitung ist eingerichtet, führt über die andere Seite vom See, also sprich Bad Wiessee. Plant hier aber bitte deutlich mehr Zeit ein. Ansonsten sind die Straßen soweit noch frei. Ihr kommt also gut durch. Und wir schauen auf die aktuellen Blitzer im Alpenwelleland. Die stehen in Aufhaben an der Ortsdurchfahrt. Und dann haben wir ein paar Blitzeranhänger für euch im Alpenwelleland. Die blitzen wie immer in beide Richtungen. Und zwar einmal in Miesbach, kurz vorm Kreisverkehr beim Weizinger Keller. Dann in Otterfing an der üblichen Stelle, kurz vorm Ortsausgang Richtung Holzkirchen. In Hausham an der Ortsdurchfahrt. In Holzkirchen auf der Heidstraße. In Tölz am Friedhofsberg. Und damit sind wir schon wieder durch. Wenn ihr noch was habt, dann meldet euch gern jederzeit 08041 799 und 4x4, das ist eure Nummer, entweder per WhatsApp zu mir ins Studio oder per Telefon in die Redaktion. Kommt's gut und sicher durch.
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4: Mit mir, dem Julian. So, jetzt haben wir es gleich ganz genau 5 Minuten nach 10. Wir gehen rein in den Alpenwelle Treffpunkt für diesen Freitag. Auf geht's Richtung Wochenende. Schön, dass ihr mit dabei seid. Schön, dass ihr schönes Wetter mitgebracht habt. Und wir kommen jetzt gut durch und starten natürlich wie immer mit eurem Sternenhimmel für den heutigen Tag. Das Ganze nach einfach mehr guter Musik. John Parr, St. Elmo's Fire habe ich für euch. Und den Einstieg machen wir zusammen mit Eliza Doolittle, Skinny Jeans.

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1: Ihr widersprüchliches Verhalten führt beim Partner zu Verärgerung. Sie können nicht alle Freiheiten in Anspruch nehmen.
0: Stier.
1: Bei Geld hört die Freundschaft bekanntlich auf. Lassen Sie sich alles schriftlich geben.
2: Zwilling.
1: Andere zu bevormunden liegt Ihnen nicht. Sie sollten aber trotzdem nicht mit Ihrer Meinung hinter dem Berg halten.
0: Krebs.
1: Die vielseitigen privaten Interessen bringen Sie keinen Schritt weiter. Ordnen Sie sich am Wochenende neu.
2: Löwe.
1: Sie sollten einer Sache nachgehen. Was ist wahr? Will Ihnen jemand etwas Böses oder ist es nur falscher Alarm?
0: Jungfrau.
1: Sie haben einigen Mut bewiesen. Der Erfolg lässt noch etwas auf sich warten, aber stellt sich bestimmt ein.
2: Waage.
1: Die finanziellen Umstände zwingen Sie zum Handeln. Trotzdem sollten Sie sich Zeit lassen und mögliche Auswege gründlich prüfen.
0: Skorpion.
1: Sie haben es heute nicht leicht. Bieten Sie eventuellen Schicksalsschlägen mutig die Stirn. Das ist Ihre einzige Chance.
2: Schütze.
1: Wo Sie ungestört eigene Ideen verfolgen können, geht alles glatt. Leider versucht jemand, Ihnen ins Konzept zu reden.
0: Steinbock.
1: Einer bestimmten Verpflichtung können Sie sich nicht entziehen. Überlegen Sie das nächste Mal, was Sie wem versprechen.
2: Wassermann.
1: Eine Ermahnung sollte Sie nicht aus der Ruhe bringen. Überlegen Sie, ob nicht etwas dran ist und verändern Sie Ihr Verhalten.
0: Fische.
1: Tauchen Sie nicht zu tief. Heißt für Sie, halten Sie sich lieber raus und spielen Sie den Beobachter.
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0: Nickelback, if today was your last day. Gleich geht's weiter für euch hier beim Alpenwelle-Treffpunkt mit den Patcher Boys und C.A. Vida E.
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0: Kelly Clarkson und Stronger um 10.30 Uhr, halb elf hier beim Alpenwelle-Treffpunkt.
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2: Mit Alexander Blumtritt. Heute Abend gibt's eine große Wasserrettungsübung an der Isar in der Pupplinger Au. Kreisbrandrat Erich Zengerle weiß, wo und warum das Ganze stattfindet.
3: Auf der Isar zwischen Marienbrücke bei Wolfertshausen und Dürnsteiner Brücke bei Schäftlern. Hauptsächlich geht's darum zu zeigen, wie die Feuerwehr die Wasserwacht arbeitet. Zum Unterstützen und das wird hier geübt.
2: Die Feuerwehren testen vor allem ihre Anfahrtszeiten. 17.30 Uhr beginnt die Übung, Ende ist etwa 19 Uhr. Drei folgenschwere Zweiradunfälle hat es gestern im Landkreis Miesbach gegeben. Zwei Menschen wurden schwer verletzt. In Rottach-Egern touchierte ein 68-jähriger Pedelec-Fahrer ein Auto auf der Gegenfahrbahn, so die Polizei. Er stürzte und zog sich ein schweres Schädelhirntrauma zu. Am Abend prallte ein 51-jähriger Motorradfahrer zwischen Miesbach und Waakirchen gegen einen Leitpfosten und kam mit lebensbedrohlichen Verletzungen ins Krankenhaus. Hier war die Feuerwehr mit 30 Mann vor Ort, um zu leuchten. Knapp zwei Stunden später dann der dritte Sturz. Ein betrunkener Fahrradfahrer geriet in Bad Wiessee in eine Hecke und erlitt eine Kopfplatzwunde. Einen Helm trug der 56-Jährige nicht. Aus einer 60 eine 30 gemacht, haben Unbekannte vorletzte Nacht auf einem Verkehrsschild in Icking. Die Geschwindigkeitsbegrenzung im Ortsteil Wadelhausen wurde dabei täuschend echt mit einer anderen überklebt, so die Polizei. Weil das natürlich nicht erlaubt ist, wurden die Schilder ausgetauscht und eine Anzeige aufgenommen. Wer Hinweise zum Täter hat, soll sich bei der Polizei melden.
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0: Vielen Dank, lieber Alex. Und damit werfen wir wieder einen Blick aufs aktuelle Alpenwelle-Wetter. Wir haben weiterhin strahlenden Sonnenschein den ganzen Tag über, dazu sommerliche Temperaturen von 24 bis 27 Grad. Dann haben wir einen klaren Abend und dann eine meist sternenklare Nacht. Im Verlauf der Nacht, da ziehen dann aber ein paar Wolken auf. Temperaturen gehen runter, 12 bis 8 Grad sind es heute Nacht, aber eben nur in der Nacht. Morgen gibt es dann wieder viel Sonnenschein und knapp 30 Grad gegen Abend und in der Nacht. Auf den Sonntag, da erwarten uns dann aber von München her erste Gewitter und am Sonntag, da bilden sich dann im Laufe des Tages zahlreiche Schauer und Gewitter und die neue Woche, die bringt wechselhaftes Sommerwetter mit Schauern und Gewittern, die meisten davon am Dienstag. Es wird insgesamt von Tag zu Tag kühler.
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0: Der Alpenwelle Verkehrsservice um gleich 4 Minuten nach halb elf. Wir haben eine Meldung und zwar von der A95 Garmisch-Partenkirchen Richtung München in der Einfahrt Monau-Kochel. Da ist ein liegen gebliebenes Fahrzeug, also bitte Fuß vom Gas, vorsichtig sein, langsam dran vorbei. Ich wiederhole nochmal, Obacht auf der A95 Garmisch-Partenkirchen Richtung München. Da ist ein liegen gebliebenes Fahrzeug in der Einfahrt Murnau-Kochel. Ansonsten haben wir natürlich noch unsere Straßensperrung an der Ortsdurchfahrt im Süden von Tegernsee im Bereich Lehberg. Das Ganze weiterhin bis Anfang Juni komplett gesperrt. Die Umleitung führt über Bad Wiessee, sprich über die andere Seite vom See. Ihr braucht aber deutlich mehr Zeit. Es staut sich gewaltig. Auch in Gmund ist viel, viel los. Auch da müsst ihr deutlich mehr Zeit einplanen. Wir schauen auf die aktuellen Blitzer im Alpenwelle-Land. Und zwar steht einer in Aufham an der Ortsdurchfahrt. Und dann haben wir noch ein paar Blitzeranhänger im Alpenwelle-Land. Und zwar in Miesbach, kurz vorm Kreisverkehr beim Weitzinger Keller. Dann in Otterfing an der üblichen Stelle, kurz vorm Ortsausgang Richtung Holzkirchen. Dann in Hausham an der Ortsdurchfahrt, in Holzkirchen auf der Heidstraße und in Tölz am Friedhofsberg. Damit seid ihr auf dem aktuellsten Stand, was man vielleicht noch dazu erwähnen kann, auf der A3. 93, also beim Dreieck Inntal runter Richtung Kufstein, da ist natürlich auch einiges an Verkehr. Stellt euch generell auf ein stressiges Wochenende ein, wenn ihr auf den Straßen unterwegs seid. Wenn ihr noch was habt für uns, einen Blitzer, einen Stau, eine Sperrung, dann gerne einfach kurz durchklingeln in der Redaktion oder ihr schickt mir eine WhatsApp ins Studio 08041 799 und viermal die 4. Kommt's gut, sicher und möglichst entspannt durch.
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0: Mit mir, dem Julian. Wir haben es gleich 6 Minuten nach 10:30. Wir schauen gleich mal raus in die Natur, was in der Woche so passiert ist. Tut sich ja einiges hier im Spätfrühling, fast schon Sommer bei diesen Temperaturen. Wir schauen drauf nach 3 Hits am Stück. Wir haben Olivia Dean mit Man I Need. Wir haben Doctors and the Medics, Spirit in the Sky. Und jetzt für euch Isaac, Drown in the Rush. Schön, dass ihr da seid. Schöner Vormittag.

0: Robin Schulz featuring Jasmine Thompson and The Sun Goes Down. Auch wenn das jetzt ein paar andere Titel waren, wie ich ursprünglich angekündigt hatte, schauen wir jetzt trotzdem einmal kurz in die Natur. Da tut sich ja jede Woche was Neues. Viele dieser Veränderungen direkt vor unserer Haustür im Wald oder auf der Wiese können wir sie sehen, hören und riechen. Was machen denn die Tiere und Pflanzen gerade so?
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2: Direkt vor der Haustür raschelt es in Hecken und Büschen. Denn die Igel gehen jetzt in der Dämmerung wieder auf Futtersuche. Oft hören wir sie schon lange, bevor wir sie sehen. Im Wald wird es dagegen etwas ruhiger, denn viele Vögel zwitschern jetzt nicht mehr so viel. Die kümmern sich lieber um ihren Nachwuchs und sind damit auch ganz gut beschäftigt. Auf den Wiesen und Feldern leuchten immer mehr Mohnblumen in kräftigem Rot. Sie bringen Farbe in die Landschaft und ziehen viele Insekten an. Schon ein leichter Windhauch lässt die Blüten wie kleine Farbtupfer hin und her wippen.
0: Wunderschön. Also übers freie Wochenende vielleicht einfach mal kurz stehen bleiben, innehalten und genießen.

0: Wham! Und George Michael mit Wake Me Up Before You Go Go um kurz vor 11 hier beim Alpenwelle-Treffpunkt. Gleich gibt's für euch wieder den letzten Song der Stunde. Seiler und Speer mit einem richtigen tollen Klassiker nicht, aber tollen Song. Herr Inspektor. Aufdrehen und gute Laune reinlassen. Gleich hier beim Treffpunkt.
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2: Ich bin Moritz Einzel. Der frühere Bundesverkehrsminister Scheuer soll sich wegen des Vorwurfs einer Falschaussage im Zusammenhang mit der gescheiterten Pkw-Maut vor Gericht verantworten. Das Landgericht Berlin hat eine entsprechende Anklage zugelassen, wie eine Gerichtssprecherin mitteilte. Der ehemalige CSU-Minister weist den Vorwurf zurück. Die Arbeitslosigkeit im Freistaat ist im Mai leicht zurückgegangen. 313.600 Menschen waren arbeitslos gemeldet. Das sind rund 9.200 weniger als im April. Wie die Bundesagentur für Arbeit in Nürnberg weiter mitteilt, lag die Arbeitslosenquote im Mai bei 4,0%. Im April waren es 4,1%. Der Rückgang sei saisonbedingt üblich, heißt es von der Agentur. Noch ist unklar, ob der Tankrabatt nach dem 1. Juli verlängert wird. Brandenburgs Regierungschef Woidke hat sich jetzt dafür ausgesprochen. Katrin Müller berichtet.
3: Der Tankrabatt hat gewirkt und muss klar verlängert werden, so Brandenburgs Ministerpräsident Woidke. Schließlich müssten Pendlerinnen und Pendler weiterhin zur Arbeit kommen und der Verdienst dürfe am Ende nicht komplett von den hohen Sprit- und Energiepreisen aufgefressen werden. Verbraucherschützer sehen den Tankrabatt und eine mögliche Verlängerung allerdings kritisch. Sie werfen den Mineralölkonzernen vor, die Steuersenkung immer noch nicht vollständig an die Kundinnen und Kunden weiterzugeben.
2: Der Fahrdienstvermittler Uber führt in Deutschland eine neue In-App-Funktion ein, die es Fahrgästen erlaubt, während der Fahrt den Ton im Fahrzeug aufzuzeichnen. Das Unternehmen möchte damit das Sicherheitsgefühl der Nutzerinnen und Nutzer stärken. Das Tool erweitert das bestehende Sicherheitsangebot der Plattform, zudem bereits Funktionen wie das Teilen des Standorts mit Kontakten oder ein In-App-Notruf gehören. Mehr als jeder zweite Beschäftigte in Deutschland wünscht sich kürzere Arbeitszeiten. Bei Männern mit Kind sind es sogar 63%, wie eine Umfrage im Auftrag des Deutschen Gewerkschaftsbunds zeigt. Männer arbeiten laut der Umfrage im Durchschnitt 37,1 Stunden, Frauen 30,8 Stunden pro Woche. Die aktuelle Arbeitszeitdebatte gehe an der Lebenswirklichkeit von Familien komplett vorbei, so der DGB.
4: Und damit schauen wir wieder aufs aktuelle Alpenwelle-Wetter. Wir haben weiterhin strahlenden Sonnenschein an diesem Freitag. Temperaturen sommerlich 24 bis 27 Grad. Dann haben wir einen klaren Abend und erstmal auch eine sternenklare Nacht. Im weiteren Verlauf ziehen dann aber einige Wolken durch. Die Temperaturen gehen dementsprechend auch ein Stück nach unten. 12 bis 8 Grad werden es da. Morgen. Da scheint dann wieder ganz häufig die Sonne. Knapp 30 Grad haben wir an Temperaturen. Und gegen Abend und in der Nacht auf Sonntag, da erwarten uns dann von München her erste Gewitter. Und am Sonntag bilden sich im Laufe des Tages zahlreiche Schauer und Gewitter. Die neue Woche, die bringt wechselhaftes Sommerwetter mit Schauern und Gewittern. Die meisten am Dienstag und es wird insgesamt von Tag zu Tag wieder kühler.
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4: Der Alpenwelle Verkehrsservice um gleich 4 Minuten nach 11. Obacht bitte weiterhin auf der A95 Garmisch-Partenkirchen Richtung München. Da liegt in der Einfahrt Murnau-Kochel immer noch ein liegen gebliebenes Fahrzeug. An der Stelle bitte unbedingt vom Gas gehen. Vorsichtig dran vorbeifahren. Außerdem haben wir einiges an Verkehr am Inntal-Dreieck, vor allem runter Richtung Kufstein. Das staut sich ganz schön und das wird auch ja jetzt übers Wochenende, vor allem morgen, nochmal eine Spur schlimmer werden. Wir haben ebenfalls noch unsere Sperrung, und zwar an der Ortsdurchfahrt im Süden von Tegernsee im Bereich Lehberg. Ist bis Anfang Juni die Strecke komplett gesperrt. Es gibt eine Umleitung über Bad Wiessee, also sprich über die andere Seite vom See, aber ihr müsst hier deutlich mehr Zeit einplanen. Es staut sich. Es staut sich in und um Rottach-Egern, dann in Bad Wiessee ebenfalls nochmal. Auch in Gmund ist alles voll und auch auf der B318 bei Kreuzstraße staut sich's momentan extrem. Also generell in dem Bereich um den Tegernsee rum müsst ihr viel Nerven und Geduld mitbringen. Wir schauen auf die aktuellen Blitzer im Alpenwelle-Land. Da steht einer in Aufham an der Ortsdurchfahrt und dann haben wir noch aktuelle Blitzer-Anhänger für euch. Und zwar einmal in Miesbach, kurz vorm Kreisverkehr am Weizinger Keller, dann in Otterfing an der üblichen Stelle, kurz vorm Ortsausgang Richtung Holzkirchen und dann noch in Hausham an der Ortsdurchfahrt, in Holzkirchen auf der Heidstraße und der aktuellste und letzte ist in Tölz am Friedhofsberg. Und wenn ihr noch was habt, dann meldet euch gern. Ruft kurz durch oder schickt mir eine WhatsApp, eure Nummer wie immer die 08041 799 und viermal die 4. Ich wünsche euch gute Nerven, kommt's sicher und gut durch.
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4: Mit mir, dem Julian. Wir haben es gleich 6:06 an diesem Freitagvormittag. Ich bringe euch Richtung Mittagspause und rein in den Nachmittag. Und weil wir uns gerade so ausgiebig mit dem Thema Verkehr beschäftigt haben, machen wir das doch gleich nochmal, damit ihr vorbereitet seid oder wisst, was los ist. Morgen der Brenner gesperrt, dazu gleich mehr nach Nick Carter, Just One Kiss und Michael Learns to Rock mit Wild Woman.

0: Bruno Mars mit seinem Sommerhit I Just Might. Sommer ist ein gutes Stichwort. Viele treibt es jetzt in den Ferien, in den Urlaub, aber lange im Auto sitzen, bevor es endlich heißt Urlaub, ist eh schon immer ein Geduldsspiel. Wenn man dann aber noch mitten in den Ferien die Route nach Italien nimmt und die ist dann dicht, dann wird's richtig übel. Schuld ist diesmal aber nicht eine Baustelle, nein, es ist eine Demo auf der Brenner-Autobahn und zwar morgen sorgt sie für Totalstillstand. Angemeldet hat sie Karl Mühlsteiger. Er ist der Bürgermeister der Tiroler Gemeinde Gries am Brenner.
1: Wir wollen mit unserer Kundgebung ein Zeichen setzen gegenüber der hohen Bundespolitik und vor allem der hohen Politik in Brüssel, dass es so mit dem stetig steigenden Verkehr im Wipptal nicht mehr weitergehen kann und nicht mehr weitergehen darf.
0: Die Anwohner befürchten, dass der Verkehr immer mehr wird. 15 Millionen Autos und Lkw sind es jetzt schon jedes Jahr und die bringen natürlich Lärm, Dreck, alles mit. Das sagt Mühlsteiger morgen nicht, denn am Demotag gilt eine Sperre für Lkw ab 9 Uhr und für Autos ab 11 Uhr bis insgesamt 19 Uhr. Und zwar nicht nur auf der Autobahn, sondern auch auf der Bundesstraße und den Nebenstrecken. Kritik aus Bayern wischt Mühlsteiger allerdings weg.
1: Österreich und Italien baut mittlerweile seit 15 Jahren am Brenner Basistunnel, am größten Infrastrukturprojekt Europas. Und leider hat es Bayern immer noch nicht geschafft, den Notzulauf zu bauen. Bitte gehen Sie so schnell wie möglich in die Umsetzungsphase betreffend des Notzulaufs. Aber vor allem binden Sie Ihre heimische Bevölkerung von Rosenheim, München bzw. von ganz Bayern in dieses Projekt bzw. in das Projekt des Notzulaufes ganz, ganz dringend und wichtig mit ein.
0: Wenn sich da nichts tut, dann könnte es solche Aktionen nämlich sonst künftig häufiger geben, sagt Mühlsteiger. Und aktuell, da empfiehlt der ADAC, den Reisetag lieber zu verschieben.

0: Wellesley Arms und Legendary. Gleich für euch einfach mehr gute Musik. Rayman und Strong ist unter anderem mit dabei.
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0: Frieda, I know there's something going on um 11.30 Uhr, halb zwölf hier beim Alpenwelle-Treffpunkt.
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2: Mit Alexander Blumtritt. 58 Millionen Euro stellt der Freistaat Bayern dieses Jahr zur Städtebauförderung bereit. 30.000 fließen nach Geretsried. Was die Stadt damit vorhat, weiß Pressesprecher Thomas Leubel.
3: Ja, wir denken aktuell darüber nach, im Südwesten von Geretsried bestehende Sport- und Freizeitflächen weiterzuentwickeln und gleichzeitig die angrenzenden Wohnbauflächen sinnvoll zu arrondieren. Gerade rund um den Robert-Schumann-Weg sehen wir großes Potenzial, die nahegelegenen Wohngebiete künftig noch besser mit Sport- und Freizeitangeboten zu versorgen. Gleichzeitig wollen wir die Geh- und Radwegeverbindungen verbessern, damit kurze und attraktive Wege ins Waldviertel und nach Gardenberg entstehen.
2: Um alles gut zu planen, hat die Stadt bauliche Untersuchungen beauftragt. Die neuen Arbeitslosenzahlen fürs Alpenwelleland sind da. Leicht gesunken ist die Arbeitslosigkeit im Landkreis Miesbach. 2,7% haben hier keinen Job. Das sind 0,1% weniger als im April und 0,2% weniger als vor einem Jahr. Im Landkreis Bad Tölz-Wolfratshausen liegt die Quote bei 2,4%, genauso wie vor einem Monat und vor einem Jahr. In Lenggries gibt's eine neue Ladesäule für Elektroautos am neuen Pflegeheim. Die Ladesäule bietet laut Gemeinde 2 Ladepunkte mit jeweils 50 Kilowatt. Daneben ist eine weitere Säule mit 11 Kilowatt. Der Ökostrom ist regional erzeugt.
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0: Vielen Dank, lieber Alex. Und damit geht's schon wieder zum Alpenwelle-Wetter an diesem Freitag, fast Mittag. Die Sonne scheint. Den ganzen Tag bringt Temperaturen von 24 bis 27 Grad mit. Aber nur tagsüber, nachts wird's frisch. Erst bleibt's noch klar, dann ziehen später auch noch einige Wolken auf. Insgesamt liegen die Temperaturen dann bei 12 bis 8 Grad. Morgen scheint dann bei knapp 30 Grad häufig die Sonne gegen Abend und in der Nacht auf den Sonntag. Da erwarten uns dann von München her leider erste Gewitter. Am Sonntag bilden sich dann im Laufe des Tages zahlreiche Schauer und Gewitter. Und die neue Woche, die bringt ebenfalls wechselhaftes Sommerwetter mit Schauern und Gewittern mit. Die meisten davon am Dienstag. Es wird außerdem von Tag zu Tag kühler.
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0: Der Alpenwelle-Verkehrsservice um 3 Minuten nach halb 12. Vorsicht bitte auf der A95 Garmisch-Partenkirchen Richtung München. Zwischen Penzberg-Iffeldorf und Seeshaupt besteht Gefahr durch Gegenstände auf der Fahrbahn. Und dann haben wir natürlich noch unsere altbewährte Straßensperrung an der Ortsdurchfahrt im Süden von Tegernsee. Und zwar genauer gesagt im Bereich Lehberg ist die Strecke bis Anfang Juni komplett gesperrt. Eine Umleitung führt über die andere Seite vom See, sprich über Bad Wiessee. Ihr müsst hier aber mit deutlich mehr Zeit rechnen. Es staut sich auf dem Weg nach Bad Wiessee, in Bad Wiessee, auch in Rottach-Egern ist einiges los und auch in Gmund, da ist eine ganze Menge los auf allen Strecken, auch Richtung Kreuzstraße und in Kreuzstraße selbst müsst ihr dann auch nochmal mit mehr Zeit rechnen. Auch in Miesbach dauert es aktuell ein bisschen länger auf der Bundesstraße und dann auch noch am Dreieck Inntal. Wenn man runterfährt Richtung Kufstein, da ist auch einiges los und wird natürlich über das ganze Wochenende einiges los sein. Wenn möglich, schaut, dass ihr morgen nicht fahrt. Und wir schauen in der Zwischenzeit auf die aktuellen Blitzer im Alpenwelleland. Die stehen in Aufham an der Ortsdurchfahrt und dann haben wir noch in Bad Heilbrunn vom Kreisverkehr in Richtung Tölz, wo sie rausziehen. Die aktuellen Blitzeranhänger für euch im Alpenwelleland, die stehen unverändert und blitzen wie immer in beide Richtungen. In Miesbach kurz vorm Kreisverkehr beim Weizinger Keller, in Otterfing an der üblichen Stelle kurz vorm Ortsausgang Richtung Holzkirchen, dann in Hausham an der Ortsdurchfahrt, in Holzkirchen auf der Heidstraße und ein letzter in Tölz am Friedhofsberg. Wenn ihr noch was habt, dann gerne her damit. 08041 799 und 4 mal die 4. Kommt's gut und sicher durch.
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0: Mit mir, dem Julian, wir haben es 11:55. Wir gehen in den Endspurt Richtung Mittagspause. Dann haben wir den halben Tag schon geschafft und dann schaffen wir es ganz locker rein ins Wochenende. Da beschäftigen wir uns dann hoffentlich wahrscheinlich weniger mit dem Job. Aber bis dahin können wir ja nochmal drauf schauen auf unseren Jobalarm hier von der Alpenwelle. Gleich nach 3 Hits am Stück. Milo, My Lucky Day. Dann haben wir Real Life mit Catch Me, I'm Falling und jetzt für euch mit James Blunt ein richtig was fürs Gefühl. All the love that I've ever needed.

0: Milo und My Lucky Day auf eurem Weg Richtung Mittagspause. 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

0: Mit Urine Breathe hier beim Alpenwelle Treffpunkt gleich wieder unser letzter Song der Stunde, der kommt diesmal von La Brass Banda und Horst Disco Bauer gleich hier für euch.
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2: Ich bin Moritz Einzel. Die Pkw-Maut war 2019 am Europarecht gescheitert und dieses Scheitern ist vor allem mit einem Namen verbunden, Andreas Scheuer. Der frühere Bundesverkehrsminister von der CSU soll sich jetzt vor dem Landgericht Berlin verantworten. Es geht um den Vorwurf der Falschaussage. Scheuer soll vor dem Mautuntersuchungsausschuss des Bundestags gelogen haben. Die Maut hat den deutschen Steuerzahler rund 270 Millionen Euro an Schadenersatz gekostet. Die Zahl der Arbeitslosen in Deutschland ist im Mai wieder unter die 3-Millionen-Marke gesunken. 2,95 Millionen Menschen waren laut Bundesagentur für Arbeit ohne Job, 58.000 weniger als im Vormonat. Die Arbeitslosenquote liegt jetzt bei 6,3%. Janina Singer berichtet.
3: Im Mai geht die Arbeitslosenzahl üblicherweise zurück, weil es wieder mehr Jobs draußen gibt, etwa auf dem Bau. Diese Frühjahrsbelebung sei aber dieses Jahr nicht wirklich in Fahrt gekommen, so die Chefin der Bundesagentur für Arbeit, Nahles. Der Rückgang komme eher von einem schwachen April als von einem starken Mai. Weiter gibt es 31.000 Arbeitslose mehr als letztes Jahr. Es sei weiter keine Trendwende in Sicht, so Nahles.
2: Die USA und der Iran nähern sich angeblich einer Verlängerung der Waffenruhe an. Danach soll über das Atomprogramm verhandelt werden. Besonders handfest wirkt das aber nicht. US-Vizepräsident Vance sagte, es werde noch an einigen Punkten gearbeitet und ob Präsident Trump zustimmen werde, sei offen. Aus Teheran hieß es, eine vorläufige Einigung sei bisher nicht ausformuliert. Nach dem Einschlag einer Drohne in ein Wohnhaus in Rumänien wirft die NATO Russland Rücksichtslosigkeit vor. Die Allianz werde ihre Verteidigung gegen alle Bedrohungen weiter verstärken, hat ein Sprecher mitgeteilt. In der Nacht war eine Drohne in ein Wohnhaus in der rumänischen Grenzstadt Galați eingeschlagen. 2 Menschen wurden verletzt. Wer eine Fahrt bei Uber bucht, soll sich noch sicherer fühlen. Deswegen sollen Fahrgäste künftig den Ton im Fahrzeug aufzeichnen können. Das soll über eine neue In-App-Funktion gehen. Es ist bereits möglich, den Standort mit Kontakten zu teilen und es gibt einen In-App-Notruf.
4: Und damit schauen wir aufs aktuelle Alpenwelle-Wetter an diesem Freitagmittag. Wir haben weiterhin strahlenden Sonnenschein, der begleitet uns auch durch den kompletten Tag und bringt sommerliche Temperaturen mit 24 bis 27 Grad. Dann haben wir einen klaren Abend vor uns, der geht über in eine zunächst mal schmeißt sternenklare Nacht. Im weiteren Verlauf der Nacht ziehen dann aber einige Wolken ran. Die Temperaturen, die gehen heute Nacht runter auf 12 bis 8 Grad. Morgen scheint dann wieder häufig die Sonne und knapp 30 Grad wird es warm, also nochmal richtig heiß. Gegen Abend und in der Nacht auf den Sonntag, da erwarten uns dann von München her erste Gewitter und auch am Sonntag bilden sich im Laufe des Tages zahlreiche Schauer und Gewitter. Die neue Woche, die bringt wechselhaftes Sommerwetter mit Schauern, mit Gewittern und die meisten davon voraussichtlich am Dienstag. Es wird aber insgesamt von Tag zu Tag kühler.
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4: Der Alpenwelle Verkehrsservice um gleich 4 Minuten nach 12. Obacht bitte auf der A95 Garmisch-Partenkirchen Richtung München zwischen Penzberg-Iffeldorf und Seeshaupt besteht Gefahr durch Gegenstände auf der Fahrbahn. Bitte seid vorsichtig, nehmt zur Sicherheit den Fuß ein bisschen vom Gas, schaut, dass ihr da unbeschadet durchkommt. Wir haben noch die Straßensperrung an der Ortsdurchfahrt im Süden von Tegernsee und zwar im Bereich Lehberg bis Anfang Juni komplett gesperrt. Die Umleitung, die führt über die andere Seeseite, sprich über Bad Wiese. Ihr braucht aber deutlich mehr Zeit. Plant bitte rechtzeitig loszufahren. In und um Bad Wiese staut sich's. Dann haben wir Stau in Rottach-Egern im Tegernsee selber. Dann nochmal in Gmund am Tegernsee. Da ist ebenfalls viel, viel los. Auch auf der B318 bei Kreuzstraße staut sich's aktuell. Dann braucht ihr mehr Zeit. Um Tölz rum, vor allem auf der B472 von Greiling nach Tölz rein. Da staut sich's auch gut. Dann haben wir noch Stau und zwar runter nach Kufstein, also beim Inntal-Dreieck auf der A93. Da müsst ihr auch mit mehr Zeit rechnen. Und natürlich generell das ganze Thema Brenner, der Brennerbereich, da auch da werdet ihr viel, viel Zeit brauchen, wenn möglich morgen dort natürlich umfahren bzw. gar nicht erst losfahren. Viel los auf den Straßen, kommt's gut durch. Und wir schauen auf die aktuellen Blitzer, damit wir die auch noch frisch im Gepäck haben. In Aufham an der Ortsdurchfahrt wird geblitzt. Ebenso haben wir einen Laser in Bad Heilbrunn vorm Kreisverkehr in Richtung Tölz. Dann gibt es natürlich noch die aktuellen Blitzeranhänger für euch im Alpenwelleland. Die stehen unverändert und blitzen wie immer in beide Richtungen. In Miesbach kurz vorm Kreisverkehr beim Weizinger Keller. In Otterfing an der üblichen Stelle kurz vorm Ortsausgang Richtung Holzkirchen. In Hausham an der Ortsdurchfahrt. Dann in Holzkirchen auf der Heidstraße und dann nochmal in Tölz am Friedhofsberg. Wenn ihr noch was haben solltet, dann meldet euch gern jederzeit 08041 799 und viermal die 4. Kommt's gut und sicher und möglichst entspannt durch.
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4: Mit mir, dem Julian. Genießt die Mittagspause. Lasst es euch gut gehen. Holt euch ein paar Sonnenstrahlen und warme Temperaturen ab. Dazu vielleicht 1 bis 5 Kugeln Eis. Und schon geht's einem doch viel, viel besser. Und wir starten dann rein in den Nachmittag, rein ins Wochenende. Wir schauen gleich mal zum Thema graue Haare. Was wir denn dagegen tun können oder ob überhaupt. Das erfahrt ihr nach JJK und Cocaine, Klassiker und Lizzie mit When I'm Alone.

0: Kamrad und Hug Yourself mitten rein in eure Mittagspause. Kurze Frage. Granny Hair oder Silver Hair, also frei übersetzt Oma Haare oder silbernes Haar, schon mal gehört? Ist nämlich ein richtiger Modetrend, bei dem auch junge Menschen sich die Haare grau oder silbrig färben lassen. Manche bekommen das aber auch schon ganz allein, vor allem manchmal auch schon recht früh, die grauen Haare. Wenn uns das nicht gefällt, können wir das verhindern?
1: Schon gewusst?
2: Können wir etwas gegen graue Haare machen?
3: Graue Haare entstehen, weil die Haarwurzeln mit der Zeit weniger Farbstoff produzieren. Verantwortlich dafür sind spezielle Zellen, die Melanin herstellen, und die sind im Alter immer weniger aktiv. Wie schnell das geht, liegt vor allem an unseren Genen. Stress oder bestimmte Krankheiten können den Prozess dann noch beeinflussen. Wir können die Haare färben, die natürliche Pigmentproduktion lässt sich bisher aber nicht wiederherstellen. Graue Haare sind also vor allem eines, ein ganz normaler Teil des Älterwerdens.
0: Und nichts, wofür man sich schlecht fühlen müsste, meiner Meinung nach. Kann doch auch alles richtig gut ausschauen.

0: Madonna und Miles Away. Den gibt's gleich für euch. Marit Larsen, I Don't Wanna Talk About It. Und ein bisschen Rums für die Mittagspause. Texas und Black Eyed Boyd. Einfach mehr gute Musik hier beim Alpenwelle-Treffpunkt.
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0: I don't wanna talk about it. 12.30 Uhr, halb eins hier beim Alpenwelle Treffpunkt.
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2: Mit Alexander Blumtritt. Bahnreisende brauchen ab Montag mehr Geduld auf der Strecke München-Holzkirchen-Tegernsee. Wegen Bauarbeiten am Tegernsee kommt es dann bis zum 13. Juni zu Fahrplanänderungen und Schienenersatzverkehr. Die Busse fahren teilweise zu anderen Uhrzeiten als die gewohnten Züge. Annette Luckner von der BRB.
3: Die SEV-Busse fahren ab Schaftlach bzw. Gmund bis Tegernsee. Fahrgäste, die über Tegernsee hinaus weiterfahren wollen, müssen aber bereits in Gmund in den Linienbus einsteigen, weil der Tegernsee jetzt nicht anfahren kann.
2: Wichtig zu beachten, die Bundesstraße zwischen Tegernsee und Rottach-Egern ist ebenfalls noch gesperrt. Alle Links und Infos findet ihr auf alpenwelle.de. Ein Holztransporter in Vollbrand hat am Mittwochabend die Bayerisch-Zeller Feuerwehr ausrücken lassen. Kameraden aus Tirol hatten um Unterstützung gebeten, heißt es auf Instagram. Die Anfahrt in Richtung Mariandelalm war wegen der anspruchsvollen Strecke und einsetzenden Dämmerung nicht einfach. Vor Ort unterstützten die Bayerisch-Zeller mit Atemschutztrupp und Wasserversorgung. Das Verkehrschaos wegen der Brennersperrung wird morgen wahrscheinlich auch das südliche Oberbayern betreffen. Polizeisprecher Stefan Sonntag empfiehlt allen Autofahrern,
4: wenn es irgendwie geht, Fahrten in das südliche Oberbayern gänzlich zu vermeiden am Samstag. Nicht in Richtung Tirol, auch die Umgehungsstrecken, die man vielleicht so kennt, werden sicherlich überlastet sein. Aber auch die Strecke zum Beispiel über Salzburg, auch da erwarten wir massive Verkehrsbehinderungen.
2: Von 11 bis 19 Uhr ist die Brennerautobahn A13 bei Matrei morgen gesperrt.
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0: Vielen Dank, Alex. Und damit werfen wir wieder einen Blick aufs aktuelle Alpenwelle-Wetter an diesem Freitagmittag. Weiterhin strahlender Sonnenschein, der uns durch den Tag begleitet. Dazu sommerliche Temperaturen von 24 bis 27 Grad. Wir haben dann einen klaren Abend und meist auch erstmal eine sternenklare Nacht. Im späteren Verlauf ziehen dann aber einige Wolken ran. Die Temperaturen gehen damit auch runter. 12 bis 8 Grad sind es dann nur noch. Morgen gehen sie aber wieder rauf. Knapp 30 Grad und strahlender Sonnenschein erwartet euch dann da. Gegen Abend und in der Nacht auf den Sonntag erwarten uns dann von München her aber schon erste Gewitter. Und auch am Sonntag bilden sich dann im Laufe des Tages zahlreiche Schauer und Gewitter. Die neue Woche bringt dann wechselhaftes Sommerwetter mit. Schauer, Gewitter sind dabei, die meisten davon am Dienstag. Es wird insgesamt von Tag zu Tag kühler.
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0: Der Alpenwelle Verkehrsservice um 3:03. Es ist einiges los auf den Straßen. Ihr braucht auf jeden Fall mal mehr Zeit um Tölz rum von der B472 Greiling Richtung Tölz rein. Da ist auf jeden Fall ein bisschen mehr los. Genauso wie bei Kreuzstraße auf der B318 und dann natürlich komplett rundherum um den Tegernsee. Einmal natürlich wegen der Ortsdurchfahrtssperrung im Süden von Tegernsee im Bereich Lehberg, das Ganze bis Anfang Juni. Es wird umgeleitet über die andere Seeseite, über Bad Wiessee, aber genau hier ist einiges los. Plant also bitte hier deutlich mehr Zeit ein. Dann haben wir in Tegernsee ein bisschen Verkehr und auch in Gmund. Da wiederum ist einiges los. Auch in Miesbach braucht ihr mehr Zeit auf der Bundesstraße und dann natürlich auf der Autobahn Inntal-Dreieck runter Richtung Kufstein und auch am Brenner ist schon einiges los. Also, wenn ihr heute unterwegs seid, plant überall mehr Zeit ein. Schaut, dass ihr gute Nerven habt. Versucht, entspannt durchzukommen und wenn möglich, wegen der Sperrung natürlich morgen am besten gar nicht unterwegs sein. Wir schauen natürlich noch auf die aktuellen Blitzer im Alpenwelleland. Gerade in der Sekunde kommen da rein in der Alpenstraße in Geretsried. An der Stelle vielen Dank fürs Reingeben. Und dann gibt es noch ein paar Blitzer-Anhänger im Alpenwelleland. Die stehen unverändert und natürlich wie immer in beide Richtungen. Einmal in Miesbach kurz vorm Kreisverkehr beim Weitzinger Keller, dann in Otterfing an der üblichen Stelle kurz vorm Ortsausgang Richtung Holzkirchen, in Hausham an der Ortsdurchfahrt, in Holzkirchen auf der Heidstraße und dann in Tölz am Friedhofsberg und der Vollständigkeit halber, die Sabine hat den Blitzer gemeldet in Geretsried. Und wenn auch ihr noch was habt, was wir jetzt noch nicht aufgezählt haben, dann gerne einfach machen wie die Sabine, kurze WhatsApp zu mir ins Studio 08041 799 und viermal die 4. Kommt's gut, sicher und möglichst entspannt an.
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0: Mit mir, dem Julian. Wir haben es 5 Minuten nach 12:30. Wir sind mittendrin in eurer letzten Mittagspause der Woche. Davon gehe ich zumindest aus bei den meisten, denn dann steht das große Wochenende an. Sommer zumindest noch morgen. Also genießen, wo es geht. Und heute haben wir den Tag der Nachbarschaft. Da schauen wir auch gleich mal noch drauf. Vorher gibt es 3 Hits am Stück. Alex Warren mit Fever Dream. Wir haben Tina Turner mit Two People und wir haben jetzt für euch Sophie and the Giants und Loser. Genießt die Mittagspause, lasst es euch gut gehen.

0: Gute Laune und wieder wach mit Alex Warren und Fever Dream um 12:15 hier beim Alpenwelle Treffpunkt. Ja, kurz mal ein Paket annehmen oder Blumen gießen oder auch einfach bloß ratschen. Gute Nachbarschaft kann schon ziemlich viel wert sein. Auf dem Land ist es ja fast schon normal, man kennt ja eh quasi fast jeden. In der Stadt haben die meisten aber nicht wirklich viel mit ihren Nachbarn zu tun und um wieder ein stärkeres Miteinander in der Nachbarschaft zu schaffen, gibt es den Tag der Nachbarschaft und der ist heute. Und dazu gibt es noch eine Möglichkeit, sich mit Menschen um einen rum zu vernetzen, nämlich die Plattform nebenan.de. Das Thema gute Nachbarschaft ist für Geschäftsführer Philipp Witzmann ein sehr wichtiges heutzutage.
1: Ja, gerade in der jetzigen Zeit sehen wir, dass gute Nachbarschaft immer wichtiger wird. Die Menschen haben immer weniger soziale Kontakte. Diese Kontakte sind häufig digital und häufig auch, sage ich mal, nicht unbedingt echt. Und wir mit nebenan.de versuchen quasi die Brücke zu schlagen. Die Menschen begegnen bei uns, sich bei uns zwar digital, aber treffen sich dann im echten Leben.
0: Quasi ein soziales Netzwerk auf Nachbarschaftsebene. Es kann nach Hilfe gefragt werden. Man kann sich Werkzeug von Leuten aus dem Viertel ausleihen oder sich einfach mal zum Quatschen treffen. Alles immer in der näheren Umgebung.
1: Und dadurch, dass alle Menschen mit Klarnamen angemeldet sind und echten Adressen und auch nur die Nachbarschaft Zugriff hat auf diese Plattform, wir haben quasi 15.000 kleine Nachbarschaften, ist es viel vertrauenswürdiger. Das heißt, die Menschen sagen wirklich, ich brauche jemanden zum Schachspielen, ich brauche jemanden zum Reden, ich brauche eine Unterstützung. Also ganz konkrete Bedürfnisse, die, wo ich jetzt heute, wenn ich meine NachbarInnen kenne, einfach mal klingel.
0: Richtig coole Sache. Gerade mit den Social-Media-Plattformen vereinsamen nämlich viele Menschen daheim oder finden einfach keinen Anschluss. Deswegen wünscht sich Philipp Witzmann,
1: dass die Menschen sich wieder mehr trauen. Das ganze Social-Media-Thema, das Doom-Scrolling, die ganzen Algorithmen haben einfach dazu geführt, dass die Leute eine ganz große Hemmschwelle haben, auf NachbarInnen zuzugehen. Und der Tag der Nachbarschaft soll genau das bewirken, dass nämlich Menschen wieder auf die Straße gehen, dass Menschen sich treffen, dass Menschen einfach merken, andere Menschen haben auch Probleme, andere Menschen sind auch nicht perfekt, andere Menschen haben auch total Lust, sich auszutauschen.
0: Und genau dabei kann nebenan.de ja vielleicht helfen. Das gibt es in mittlerweile richtig vielen Städten und auf dem Land wird die Community auch immer größer. Wichtig ist aber natürlich vor allem eins, dass wir wieder ein bisschen mehr zusammenrücken. In diesem Sinne, auf gute Nachbarschaft!

0: Janet Jackson und Whoops Now. Und gleich für euch zum Ausklagen aus der Mittagspause den letzten Song der Stunde. Ringelstädter und Niederbayern.
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2: Ich bin Moritz Einzel. Ex-Verkehrsminister Scheuer soll vor Gericht. Die Staatsanwaltschaft Berlin wirft ihm Falschaussage im Zusammenhang mit seiner geplanten Pkw-Maut vor, die der Europäische Gerichtshof 2019 gekippt hatte. Katrin Müller berichtet.
3: Die Regierung musste die Verträge kündigen und den künftigen Betreibern mehr als 240 Millionen Euro Schadenersatz zahlen. Im späteren Untersuchungsausschuss kam dann die Frage auf, ob die Betreiber angeboten hätten, mit der Unterschrift unter die Mautverträge bis zur EuGH-Entscheidung zu warten. An so ein Angebot hätten sich Scheuer und ein Ex-Staatssekretär aber nicht erinnern können. Die Anklage wirft ihnen nun bewusste Falschaussagen vor.
2: In der Biernation Deutschland wird das Alkoholfreie immer beliebter. Inzwischen ist jeder 9. Liter Bier, der hierzulande getrunken wird, alkoholfrei. Das zeigen Zahlen vom Deutschen Brauerbund für 2025. Im Vor-Corona-Jahr 2019 war erst jeder 12. Liter Bier alkoholfrei. Der Pro-Kopf-Verbrauch von Bier lag im vergangenen Jahr bei rund 84 Litern. Die Inflation in Bayern ist im Mai auf 2,6% gesunken. Damit fiel sie um 0,3 Prozentpunkte niedriger aus als noch im April, teilte das Landesamt für Statistik mit. Vor allem Heizöl und Kraftstoffe waren deutlich teurer als vor einem Jahr, allerdings billiger als vor einem Monat. Die Lebensmittelpreise haben sich etwas stabilisiert. Der Fahrdienstvermittler Uber führt in Deutschland eine neue In-App-Funktion ein. Sie erlaubt es Fahrgästen, während der Fahrt den Ton im Fahrzeug aufzuzeichnen. Das Unternehmen möchte damit das Sicherheitsgefühl der Nutzerinnen und Nutzer stärken. Welches Wort prägt den Alltag junger Menschen in diesem Jahr? Das können Jugendliche zwischen 11 und 20 Jahren ab sofort selber angeben. Der Verlag Pons Langenscheid ruft dazu auf, Vorschläge für das Jugendwort des Jahres einzureichen. Im vergangenen Jahr setzte sich in dem Voting Das Crazy knapp durch vor Checkst du und Gunen.
4: Und dafür bin ich zu alt. Dafür schauen wir mal wieder aufs Alpenwelle-Wetter. Wir haben strahlenden Sonnenschein, der uns durch den Tag begleitet, mit Höchstwerten von 24 bis 27 Grad. Nach einem klaren Abend geht es dann über in eine meist sternenklare Nacht. Zumindest anfangs im weiteren Verlauf der Nacht ziehen dann einige Wolken ran. Temperaturen gehen runter, 12 bis 8 Grad. Morgen gehen sie dann aber gleich wieder schön rauf. Bis zu 30 Grad sind da drin. Die Sonne scheint den ganzen Tag. Bis zum Abend, dann und auch in der Nacht auf den Sonntag erwarten uns von München her erste Gewitter und am Sonntag bilden sich dann im Laufe des Tages weitere zahlreiche Schauer und Gewitter. Die neue Woche, die bringt ebenfalls wechselhaftes Sommerwetter mit, dazu einige Schauer und Gewitter, die meisten davon am Dienstag. Es wird insgesamt von Tag zu Tag kühler.
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4: Der Alpenwelle Verkehrsservice um 1:03. Wir schauen auf die Straßen. Es ist einiges los. Unter anderem braucht ihr mehr Geduld auf der A8 Salzburg Richtung München. Und zwar zwischen dem Hofeldinger Forst und Brunnthal. Da staut sich's mittlerweile sogar schon ein Stück weiter zurück. Ebenfalls deutlich mehr Zeit braucht ihr auf der A8 ab Rosenheim ungefähr. Vor allem das Inntal-Dreieck runter dann auf die A93 Richtung Kufstein. Auch am Brenner und um Innsbruck rum wird es immer, immer mehr. Nehmt euch genug Zeit mit, fahrt am besten morgen gar nicht, denn der Brenner wird gesperrt. Es wird zu großflächigen Verzögerungen kommen. Wir gehen noch auf die Bundesstraßen und auf die Ortschaften. Die Ortsdurchfahrt im Süden von Tegernsee, die ist im Bereich Lehberg weiterhin bis Anfang Juni komplett gesperrt. Eine Umleitung führt über Bad Wiessee und die Seeseite. Aber auch hier plant bitte deutlich mehr mehr Zeit ein. In Bad Wiessee staut sich's, in Tegernsee staut sich's und ganz besonders aktuell in und um Gmund rum staut sich's deutlich zurück. Auch bei Kreuzstraße ist einiges los. In Miesbach auf der Bundesstraße müsst ihr mit mehr Zeit rechnen und auch viel Verkehr haben wir aktuell auf der B472 Greiling nach Tölz rein. Also es sind einige auf den Straßen. Fahrt bitte vorsichtig, damit nichts passiert. Und wie gesagt, plant deutlich mehr Zeit ein und versucht morgen große Touren zu vermeiden. Dann schauen wir noch abschließend auf die aktuellen Blitzer im Alpenwelle-Land. Die stehen in der Alpenstraße in Geritzried und dann gibt's noch ein paar Blitzer-Anhänger für euch im Alpenwelle-Land. Und zwar unverändert und wie immer in beide Richtungen. In Miesbach kurz vorm Kreisverkehr beim Weitzinger Keller. Dann in Otterfing an der üblichen Stelle kurz vorm Ortsausgang Richtung Holzkirchen. In Hausham an der Ortsdurchfahrt in Holzkirchen selber nochmal auf der Heidstraße und ein letzter in Tölz am Friedhofsberg. Wenn ihr noch was habt, dann meldet euch gern jederzeit 08041 799 und viermal die 4. Kommt's gut und sicher und vor allem möglichst entspannt an.
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4: Mit mir, dem Julian, gleich auf die Sekunde 6:06 an diesem Freitagmittag. Ich hoffe, ihr genießt die Mittagspause noch oder habt sie schon genossen und startet jetzt rein in den Nachmittag, kurz vorm Wochenende. Endspurt sozusagen. Und damit ihr wisst, wie ihr planen könnt, schauen wir gleich mal aufs Wetter. Wie das Wochenende so genau wird, das besprechen wir mit unserem Wetterexperten aus der Wetterredaktion Kai Zorn. Das Ganze nach Ich und Ich und Stark und Coolio und Gangsters Paradise. Gemütlich geht's nein in den Nachmittag. Dreht's auf, lasst die gute Laune rein.

0: macht wach und spornt irgendwie an Ray Dalton und Blood Running. So kommen wir durch Richtung Wochenende, Richtung Feierabend und Richtung erstes Pfingstwochenende sozusagen. Die hätte man auch ohne weiteres als Sommerferienwoche bezeichnen können. Die zweite Ferienwoche, die mit dem Fronleichnamstag am Donnerstag wieder für viele ein verlängertes Wochenende darstellt. Geht's mit dem Wetter also so weiter, ist die Frage, oder kommt der Regen? Denn den könnte natürlich die Natur gut gebrauchen. Wir fragen nach bei Kai Zorn aus unserer Wetterredaktion. Servus Kai, bleibt's denn am Wochenende so schön?
1: Nicht mehr ganz. Am Samstag bleibt es im Süden schön, hier ziehen einige Wolkenfelder durch, am kompaktesten sind sie im östlichen Oberbayern. Sonst lösen sich die Schauer und Gewitter aus der Nacht auf und bilden sich dann nördlich der Donau im Laufe des Tages neu. Zum Abend hin ziehen dann die Schauer und Gewitter langsam südwärts. Die Temperaturen erreichen dazu 20 bis 25 Grad, in Oberfranken sind es unter 25 Grad. Am Sonntag müssen wir den ganzen Tag über immer wieder mit Schauern und Gewittern rechnen. Dazwischen zeigt sich die Sonne und je nach Sonnenscheindauer sind es 20 bis 28 Grad und die Luft ist schwül.
0: Wie schaut's denn jetzt mit der zweiten Ferienwoche aus?
1: Sehr, sehr wechselhaft. Am Montag klingen erst einmal die Schauer und Gewitter aus der Nacht ab, dann setzt sich die Sonne durch. Am Dienstag gibt's neue Schauer und Gewitter, später auch anhaltenden Regen, vor allen Dingen im Westen. Auch am Mittwoch und über den Fronleichnamstag hinaus bis ins erste Juniwochenende gibt es immer wieder Schauer und Gewitter, dazwischen sonnige Phasen. Die Temperaturen gehen rauf und runter. In den Regenphasen sind es 12 bis 20, in den Sonnenscheinphasen 20 bis 28 Grad.
0: Alles klar, dann lassen wir uns überraschen, was für Phasen wir da kriegen. Ist das jetzt ein genereller Trend für den Juni oder wird es dann auch wieder beständiger?
1: Das wird wohl erst noch dauern. Wir bleiben am Rande eines Hochs. Und da ziehen immer wieder Tiefs vorbei und das bedeutet, der Juni wird zumindest mal in der ersten Monatshälfte tendenziell wechselhaft verlaufen. Nicht mehr so trocken und nicht so übertrieben warm wie jetzt die letzte Mai-Dekade.
0: Alles klar, vielen Dank Kai Zorn aus der Wetterredaktion. Dann hoffen wir einfach auf viele schöne, sonnige und warme Momente jetzt, wo wir uns doch schon fast dran gewöhnt haben.

0: Magic und Root gleich einfach mehr Musik, unter anderem Aloha from Hell und Walk Away.
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0: Rick Astley, Whenever You Need Somebody. 13:30 Uhr, 2:30 Uhr.
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2: Mit Alexander Blumtritt. Heute Abend gibt's eine große Wasserrettungsübung an der Isar in der Pupplinger Au. Kreisbrandrat Erich Zengerle weiß, wo und warum das Ganze stattfindet.
3: Auf der Isar zwischen Marienbrücke bei Wolfertshausen und Dürnsteiner Brücke bei Schäftlarn. Hauptsächlich geht es darum zu zeigen, wie die Feuerwehr die Wasserwacht dabei zum Unterstützen, und das wird hier geübt.
2: Die Feuerwehren testen vor allem ihre Anfahrtszeiten. 17.30 Uhr beginnt die Übung, Ende ist etwa 19 Uhr. Aus einer 60 eine 30 gemacht, haben Unbekannte vorletzte Nacht auf einem Verkehrsschild in Icking. Die Geschwindigkeitsbegrenzung im Ortsteil Wadelhausen wurde dabei täuschend echt mit einer anderen überklebt, so die Polizei. Weil das natürlich nicht erlaubt ist, wurden die Schilder ausgetauscht und eine Anzeige aufgenommen. Wer Hinweise zum Täter hat, soll sich bei der Polizei melden. Die neuen Arbeitslosenzahlen fürs Alpenwelleland sind da. Leicht gesunken ist die Arbeitslosigkeit im Landkreis Miesbach. 2,7% haben hier keinen Job. Das sind 0,1% weniger als im April und 0,2% weniger als vor einem Jahr. Im Landkreis Bad Tölz-Wolfratshausen liegt die Quote bei 2,4%, genauso wie vor einem Monat und vor einem Jahr.
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0: Und wieder vielen Dank, lieber Alex, und damit auf zum Alpenwelle-Wetter. Kurz und knapp, strahlender Sonnenschein den ganzen Tag und sommerliche Temperaturen von 24 bis 27 Grad. Dann in der Nacht gehen die Temperaturen runter, 12 bis 8 Grad. Im Verlauf der Nacht ziehen dann auch einige Wolken ran. Morgen gibt es dann wieder strahlenden Sonnenschein, dazu Temperaturen um die 30 Grad. Aber gegen Abend und dann in der Nacht auf den Sonntag erwarten uns von München her erste Gewitter, und auch am Sonntag bilden sich diese und zahlreiche Schauer im Laufe des Tages. Die neue Woche bringt dann wechselhaftes Sommerwetter mit Schauern, Gewittern. Meistens am Dienstag, es wird aber auch von Tag zu Tag kühler.
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0: Der Alpenwelle Verkehrsservice um gleich ganz genau 3 Minuten nach 2:30. Es geht doch ein bisschen zu auf den Straßen. Auf der A8 vom Hofoldinger Forst, also auf der A8 Salzburg in Richtung München, vom Hofoldinger Forst bis nach Brunnthal braucht ihr mehr Geduld. Ebenfalls auf der A8 kurz vor dem Inntal-Dreieck und darüber hinaus natürlich dann auch auf der A93 runter Richtung Kufstein und auch der Brenner und um Innsbruck rum wird's immer voller. Ihr braucht mehr Geduld. Morgen, wenn möglich, gar nicht erst großflächig fahren. Der Brenner ist gesperrt. Es kommt zu erheblichen Beeinträchtigungen. Nach wie vor auch gesperrt die Ortsdurchfahrt im Süden von Tegernsee im Bereich Lehberg. Das Ganze bis Anfang Juni. Eine Umleitung gibt's über die andere Seeseite, über Bad Wiessee. Aber auch hier bitte plant deutlich mehr Zeit ein. Es staut sich in Tegernsee, es staut sich in Rottach-Egern, in Bad Wiessee ordentlich und ganz besonders auch noch in Gmund am Tegernsee. Dann haben wir noch bei Kreuzstraße Verkehr auf der B472. Da gab es auch in Richtung Kreuzstraße einen Unfall. Da braucht ihr auch in beide Richtungen mehr, also zwischen Miesbach und Kreuzstraße. Da braucht ihr deutlich mehr Zeit aktuell. Genauso in oder um Tölz von Greiling kommend auf der B472 nach Tölz rein. Auch hier staut sich's ordentlich zurück. Also plant insgesamt mehr Zeit und versucht morgen große Touren zu vermeiden. Wir schauen auf die aktuellen Blitzer im Alpenwelleland. Die stehen in der Alpenstraße in Geretsried. Und dann haben wir noch ein paar Blitzeranhänger für euch im Alpenwelleland. Immer noch in beide Richtungen natürlich und unverändert in Miesbach in der Bayerischzeller Straße bei der Metzgerei. Dann in Otterfing an der üblichen Stelle kurz vorm Ortsausgang Richtung Holzkirchen. In Hausham an der Ortsdurchfahrt. In Holzkirchen selber auf der Heidstraße. Und ein letzter in Tölz am Friedhofsberg. Solltet ihr noch was haben, dann meldet euch gern jederzeit 08041 799 und 4x die 4. Kommt's gut, sicher und möglichst entspannt an.
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0: Mit mir, dem Julian. Wir haben es 13:55 und wir gehen rein in den Endspurt vom Treffpunkt und dann für euch bald ins Wochenende. Wir schauen gleich auf den kommenden Montag. Da steht wieder Café Kripo an. Alles dazu gleich nach 3 Hits am Stück. Wir haben die Giant Rooks mit Somebody Like You. Wir haben ABBA mit Cassandra und jetzt für euch Loy und Red Eyes. Auf geht's in den Nachmittag.

0: Giant Rooks und Somebody Like You. Am letzten Montag, da war ja Feiertag, deswegen gab's nix. Am kommenden Montag ist es wieder soweit.
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0: Unbedingt reinhören. Und damit darf ich mich schon verabschieden von euch für heute. Ich wünsche euch ein wunderschönes Wochenende. Gleich natürlich noch das Alpenglühen. Unbedingt dranbleiben. Und jetzt noch den letzten Song der Stunde. Der kommt von Wanda, heißt Rocking in Wien. Lasst es euch gut gehen. Genießt das schöne Sommerwetter und das Wochenende.

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2: Ich bin Moritz Einzel. Im Zusammenhang mit der gescheiterten PKW-Maut muss sich der frühere Bundesverkehrsminister Scheuer vor Gericht verantworten. Die Berliner Staatsanwaltschaft wirft dem 51-Jährigen vor dem Mautuntersuchungsausschuss des Bundestags gelogen zu haben. Im Kern geht es um die Frage, ob Scheuer voreilig Verträge unterschrieben hat. Die PKW-Maut war 2019 vom Europäischen Gerichtshof gestoppt worden. Zum Gardasee nach Südtirol, das wäre morgen eher eine schlechte Idee. Der Brenner wird stundenlang dicht sein wegen einer Demo gegen die Verkehrsflut. Initiiert hat den Protest der Bürgermeister der Gemeinde Gries am Brenner, Mühlsteiger. Er sagte bei NTV:
3: Das kann so nicht mehr weitergehen. Deswegen haben wir uns dann entschieden, diese Kundgebung morgen abzuhalten, um ein Zeichen zu setzen, dass es mit dem stetig steigenden und belastenden Transitverkehr nicht mehr weitergehen kann und nicht mehr weitergehen darf.
2: Das Bayerische Rote Kreuz bereitet sich auf mögliche Auswirkungen der Brennersperre vor. In den BRK-Kreisverbänden Rosenheim, Traunstein und Miesbach wurde Alarmstufe 1 von 3 angeordnet. Die Arbeitslosigkeit in Bayern ist im Mai leicht zurückgegangen. Gut 313.500 Menschen waren arbeitslos gemeldet, fast 9.200 weniger als im April. Das teilte die Regionaldirektion der Bundesagentur für Arbeit mit. Demnach lag die Arbeitslosenquote bei 4%, im April waren es noch 4,1%. In Deutschland wird immer mehr alkoholfreies Bier getrunken. Mittlerweile ist jeder 9. Liter Bier, der getrunken wird, alkoholfrei. Das zeigen Zahlen des Deutschen Brauerbundes. Der Pro-Kopf-Verbrauch von Bier lag im vergangenen Jahr bei rund 84 Litern. Davon waren rund 9 Liter alkoholfrei. Es soll dem Koalitionsfrieden dienen. Bayerns Ministerpräsident und CSU-Chef Söder nimmt am 9. Juni an der traditionellen Spargelfahrt des Seeheimer Kreises der SPD teil. Das berichtet die Rheinische Post. Der SPD-Politiker Limbacher sagte der Zeitung, man freue sich sehr, dass Söder einen Kurs der Verlässlichkeit und des Vertrauens unterstütze und bei der Spargelfahrt zu Gast sein werde. Dabei handelt es sich um eine Bootstour in Berlin.
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5: Neben viel Sonnenschein bilden sich vor allem in Franken und der Oberpfalz erste Wolken. Die Höchstwerte liegen bei 24 bis 30 Grad. Abends ist es dann leicht bewölkt oder klar. Morgen setzt sich die Sonne durch. Später entstehen vor allem im Norden erneut teils kräftige Gewitter. Im Süden bleibt es sonnig. Die neue Woche bringt uns dann weitere Schauer und Gewitter. Es wird etwas kühler.
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7: Hallo, hier ist der Ernst aus der Alpenwelle Verkehrsredaktion. Die Verkehrslage bei uns? Alles frei. Die Alpenwelle wünscht gute Fahrt.
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13: Achtsamkeit heißt, bewusst atmen und sich um sein inneres Kind kümmern. Denn es will gesehen und gehört werden, es will verstanden werden. Und es will ehrliche Antworten. Doch manchmal will es auch einfach nur, dass jemand aufhört zu atmen.

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1: Mit Alexander Blumtritt. Drei folgenschwere Zweiradunfälle hat es gestern im Landkreis Miesbach gegeben. Zwei Menschen wurden schwer verletzt. In Rottach-Egern touchierte ein 68-jähriger Pedelec-Fahrer ein Auto auf der Gegenfahrbahn, so die Polizei. Er stürzte und zog sich ein schweres Schädel-Hirntrauma zu. Am Abend prallte ein 51-jähriger Motorradfahrer zwischen Miesbach und Waakirchen gegen einen Leitpfosten und kam mit lebensbedrohlichen Verletzungen ins Krankenhaus. Hier war die Feuerwehr mit 30 Mann vor Ort, um zu leuchten. Knapp zwei Stunden später dann der dritte Sturz. Ein betrunkener Fahrradfahrer geriet in Bad Wiessee in eine Hecke und erlitt eine Kopfplatzwunde. Einen Helm trug der 56-Jährige nicht. Ein Holztransporter in Vollbrand hat am Mittwochabend die Bayerisch-Zeller Feuerwehr ausrücken lassen. Kameraden aus Tirol hatten um Unterstützung gebeten, heißt es auf Instagram. Die Anfahrt in Richtung Mariandelalm war wegen der anspruchsvollen Strecke und einsetzenden Dämmerung nicht einfach. Vor Ort unterstützten die Bayerisch-Zeller mit Atemschutztrupp und Wasserversorgung. 58 Millionen Euro stellt der Freistaat Bayern dieses Jahr zur Städtebauförderung bereit. 30.000 fließen nach Geretsried. Was die Stadt damit vorhat, weiß Pressesprecher Thomas Leubel.
2: Ja, wir denken aktuell darüber nach, im Südwesten von Geretsried bestehende Sport- und Freizeitflächen weiterzuentwickeln und gleichzeitig die angrenzenden Wohnbauflächen sinnvoll zu arrondieren. Gerade rund um den Robert-Schumann-Weg sehen wir großes Potenzial, die nahegelegenen Wohngebiete künftig noch besser mit Sport- und Freizeitangeboten zu versorgen. Gleichzeitig wollen wir die Geh- und Radwegeverbindungen verbessern, damit kurze und attraktive Wege ins Waldviertel und nach Gardenberg entstehen.
1: Um alles gut zu planen, hat die Stadt bauliche Untersuchungen beauftragt.
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4: Neben viel Sonnenschein bilden sich vor allem in Franken und der Oberpfalz erste Wolken. Die Höchstwerte liegen bei 24 bis 30 Grad. Abends ist es dann leicht bewölkt oder klar. Morgen setzt sich die Sonne durch. Später entstehen vor allem im Norden erneut teils kräftige Gewitter. Im Süden bleibt es sonnig. Die neue Woche bringt uns dann weitere Schauer und Gewitter. Es wird etwas kühler.
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6: Hallo, hier ist der Ernst aus der Alpenwelle Verkehrsredaktion. Die Verkehrslage bei uns? Alles frei. Die Alpenwelle wünscht gute Fahrt.
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13: Ich bin Moritz Einzel. Die Inflation in Deutschland hat an Tempo verloren. Im Mai lag die Teuerungsrate bei den Verbraucherpreisen bei 2,6%. Im April waren es noch 2,9%, wie das Statistische Bundesamt mitgeteilt hat. Leicht gesunken ist auch die Arbeitslosenzahl auf unter 3 Millionen. Hat Ex-Verkehrsminister Scheuer im Zusammenhang mit der gescheiterten Pkw-Maut gelogen? Das soll jetzt das Landgericht Berlin klären, das eine Anklage wegen Falschaussage zugelassen hat. Die Berliner Staatsanwaltschaft wirft dem 51-Jährigen vor, vor dem Mautuntersuchungsausschuss des Bundestags gelogen zu haben. Scheuer weist den Vorwurf zurück. Die geplante Totalsperre am Brenner wirft ihre Schatten voraus. Laut ADAC haben sich heute schon erste Staus auf der Strecke gebildet. Morgen ab 11 Uhr ist dann alles dicht, wegen einer Demo gegen das große Verkehrsaufkommen. Initiator ist der Bürgermeister der Gemeinde Gries am Brenner in Tirol, Mühlsteiger. Er sagte bei NTV:
14: Wir hoffen auf sehr viele Teilnehmerinnen und Teilnehmer, die uns dabei unterstützen, ein starkes und großes Zeichen Richtung Bundespolitik nach Wien zu senden, aber auch nach Brüssel in die EU-Politik, damit man hier wirklich gut erkennen kann, dass es so nicht mehr weitergehen kann und die Bevölkerung an ihren Belastungsgrenzen angekommen ist.
13: Das Bayerische Rote Kreuz hat wegen der Brennersperre in den Kreisverbänden Rosenheim, Traunstein und Miesbach Alarmstufe 1 von 3 angeordnet. Für Reservisten in der Bundeswehr soll es künftig wieder eine Dienstpflicht für Wehrübungen geben. Entsprechende Pläne hat das Verteidigungsministerium bestätigt. Der Reservistenverband findet das gut. Verbandschef Ernst hat dem Redaktionsnetzwerk Deutschland gesagt, ohne eine leistungsfähige Reserve sei eine glaubwürdige Abschreckung gegenüber Russland nicht möglich. Die deutschen Trikots zur Fußball-WM dürfen nicht zum Luxusartikel werden. Davor hat der SPD-Parlamentsgeschäftsführer Wiese gewarnt. Wenn die WM ein unvergessliches Fußballfest werden soll, sollten die Trikots deutlich erschwinglicher und damit insbesondere für Kinder bezahlbar sein, sagte Wiese der Rheinischen Post. Ein Fantrikot der deutschen Nationalmannschaft zum Turnier in den USA, Mexiko und Kanada ist ab 100 Euro zu haben.
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15: Neben viel Sonnenschein bilden sich vor allem in Franken und der Oberpfalz erste Wolken. Die Höchstwerte liegen bei 24 bis 30 Grad. Abends ist es dann leicht bewölkt oder klar. Morgen setzt sich die Sonne durch. Später entstehen vor allem im Norden erneut teils kräftige Gewitter. Im Süden bleibt es sonnig. Die neue Woche bringt uns dann weitere Schauer und Gewitter. Es wird etwas kühler.
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17: Damit zum Alpenwelle-Verkehrsservice. Unser Dauerbrenner gerade, das Tegernseer Tal. Da müsst ihr einfach derzeit unbedingt mehr Zeit einplanen. Der Hintergrund ist die Komplettsperrung zwischen Tegernsee und Rottach-Egern, Höhe Lieberg. Es kommt derzeit zu Verzögerungen auf der Strecke zwischen Ringsee und Bad Wiessee. Dann raus aus dem Tegernseer Tal zwischen St. Quirin und Gmund. Deutlich mehr Zeit einplanen, in großer Stau vor Gmund. Und auf der Gegenrichtung, wenn ihr von der Kreuzstraße kommt, auch hier mehr Zeit einplanen auf dem Weg ins Tegernseer Tal. Dann leichter Stau vor Bad Tölz am Greilinger Berg, wenn ihr vor Neuwerkirchen kommt, und am Walchensee aufgrund der Baustelle zwischen Walchensee und Urfeld. Habt ihr noch was entdeckt? Stau oder Blitzer? Kurz Bescheid geben. 08041 799 4x4. Herzlichen Dank. Und hier kommen sie. Die teuren Fototermine von euch gemeldet. Dankeschön an dieser Stelle. In Bad Tölz, der Ortseingang am Friedhofsberg, wenn ihr von Ascholing kommt. In Holzkirchen die Heidstraße, dann in Hausham die Ortsdurchfahrt, in Otterfing der Ortsausgang Richtung Holzkirchen und in Aufham, und zwar zwischen Irschenberg und Götting, wird geblitzt. 08041 799 4x4. Dankeschön und gute Fahrt.
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2: Hallo zusammen. Wenn ihr euch gerade fragt, wo sind sie denn, meine vier Landschildkröten? Wenn es griechische Landschildkröten sind, die ihr gerade vermisst, dann kann ich euch sagen, dass die gerade in der Gemeinde Lingries sind. Wer vermisst denn in der Gemeinde Lingries vier griechische Landschildkröten? Bitte melden bei der Gemeinde Lingries, die wollen dringend wieder nach Hause. Vielleicht haben wir Glück, mit euch zusammen die Besitzer zu finden. Schauen wir mal, ob wir das zusammen heute Nachmittag schaffen. Jetzt erstmal Musik von Cyndi Lauper, Girls Just Want to Have Fun, davor James Blunt. Und wir starten mit einem Song, der so richtig unter die Haut geht. Callum Scott und Whitney Houston. I Wanna Dance With Somebody.

Der Sound der 80er, Cyndi Lauper, Girls Just Want to Have Fun. Und heute Nachmittag geht es hoch hinaus bei uns auf der alten Welle, denn unser Julian ist heute Nachmittag in Königsdorf auf dem Flugplatz. Und er bleibt nicht nur auf dem Flugplatz, nein, er wird richtig abheben. Er macht heute Nachmittag mit bei einem Überwachungsflug für Brandschutz. Ihr habt das ja auch gerade in den Nachrichten gehört. Das ist ganz, ganz trocken. Hohe Waldbrandgefahr. Deshalb sind diese Überwachungsflüge extrem wichtig. Wir sind heute Nachmittag mit dabei und der Julian wird sich im Laufe des Nachmittags hier melden auf der Alpenwelle. Also seid mit dabei und zum Fliegen gibt's natürlich einfach mehr Lieblingshits. So richtig zum Abheben. Hier sind die Imagine Dragons aus der Wüste Las Vegas mit On Top of the World.

0: Schönen Freitagnachmittag, hier ist die Alpenwelle. Noch ein Nachschlag vom Verkehr betrifft die B472 bei Tölz Richtung Miesbach, Höhe Festenbach. Ein schwerer Unfall, die Feuerwehr leitet um. Ich sag's nochmal, B472, da gibt's Behinderungen. Höhe Festenbach, schwerer Unfall, die Feuerwehr leitet um.
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0: Damit haben wir es ganz genau 15.30 Uhr, halb vier, und hier kommen die Nachrichten auf eurer Alpenwelle.
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2: Mit Alexander Blumtritt. Heute Abend gibt's eine große Wasserrettungsübung an der Isar in der Pupplinger Au. Kreisbrandrat Erich Zengerle weiß, wo und warum das Ganze stattfindet.
3: Auf der Isar zwischen Marienbrücke bei Wolfertshausen und Dürnsteiner Brücke bei Schäftlorn. Hauptsächlich geht's darum zu zeigen, wie die Feuerwehr die Wasserwacht dabei zum Unterstützen, und das wird hier geübt.
2: Die Feuerwehren testen vor allem ihre Anfahrtszeiten. Die Übung läuft von 17.30 Uhr bis etwa 19 Uhr. Zuschauer sind willkommen. Morgen ist der Brenner dicht. Von 11 bis 19 Uhr wird demonstriert. Das sorgt für Verkehrschaos in und um Tirol, aber womöglich auch bei uns. Der Polizeisprecher für Oberbayern Süd, Stefan Sonntag.
4: Wir wissen nicht, was wir erwarten tatsächlich morgen. Wir können das tatsächlich nicht vorhersagen, wie viele Autofahrer trotz der Sperre kommen werden und welche Strecken die nehmen. Das Nadelöhr wird schon im Bereich Inntal Richtung Innsbruck sein oder Richtung Salzburg. Was auf den umliegenden Autobahnen sein wird, das können wir tatsächlich überhaupt nicht sagen momentan.
2: Die offizielle Empfehlung lautet daher, Fahrten in Richtung Tirol morgen vermeiden und am besten auch im südlichen Oberbayern aufs Auto verzichten. In Lenggries gibt's eine neue Ladesäule für Elektroautos am neuen Pflegeheim. Die Ladesäule bietet laut Gemeinde zwei Ladepunkte mit jeweils 50 Kilowatt. Daneben ist eine weitere Säule mit 11 Kilowatt. Der Ökostrom ist regional erzeugt.
0: Damit zum Alpenwetter. Das müsst ihr einfach nur genießen. Sonnenschein pur, die Temperaturen heute Nachmittag zwischen 24 und 28 Grad. Morgen wird es noch ein Stückerl heißer mit Temperaturen bis zu 30 Grad. Aber gegen Abend kann es morgen schon die ersten Schauer geben. Und am Sonntag kommt er dann, der Wetterumschwung mit Schauern und Gewittern. Und am Sonntag wird es dann auch kühler.
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0: 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Zum einen die B472, ein schwerer Unfall zwischen Miesbach und Bad Tölzhöhe. Festenbach ist die Bundesstraße komplett gesperrt. Die Feuerwehr leitet um in diesem Bereich. Dann haben wir noch eine zweite Sperrung aufgrund von einer Baustelle, und zwar im Tegernseer Tal. Höhe Lieberg ist die Strecke zwischen Tegernsee und Rottach-Egern beidseitig gesperrt. Ihr werdet umgeleitet. Derzeit leichter Stau vor Gmund, wenn ihr von St. Quirin kommt. Ansonsten haben wir keine Meldungen. Fahrt vorsichtig, bitte nicht zu schnell. Hier kommen sie, die Blitzer, in Bad Tölz am Friedhofsberg, wenn ihr von Aschulin kommt, in Holzkirchen auf der Heidstraße, in Hausham die Ortsdurchfahrt, dann in Otterfing der Ortsausgang Richtung Holzkirchen, in Aufham wird geblitzt und in Miesbach in der Bayerisch-Zeller Straße steht noch ein Blitzer. Habt ihr noch einen Blitzer entdeckt? 08041 799 4x4. Danke und gute Fahrt.
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0: Hallo zusammen, da ist er, der Start ins Wochenende. Und wie jeden Freitagnachmittag gibt es unsere beliebte Rubrik, was gerade draußen in der Natur passiert. Klären wir gleich nach einem Lieblingshit von Taylor Swift, Opalite. Davor Billy Joel mit Uptown Girl. Und wir starten mit einem Song, der passt so richtig für den Freitagnachmittag. Auf geht's ins Wochenende mit dem Black Eyed Peas und I Got a Feeling.

0: Taylor Swift auf der Alpenwelle, ganz genau 3:45 am Freitagnachmittag, und wir kommen jetzt zu unserer beliebten Rubrik, was jetzt gerade draußen in der Natur passiert.
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2: Direkt vor der Haustür raschelt es in Hecken und Büschen, denn die Igel gehen jetzt in der Dämmerung wieder auf Futtersuche. Oft hören wir sie schon lange, bevor wir sie sehen. Im Wald wird es dagegen etwas ruhiger, denn viele Vögel zwitschern jetzt nicht mehr so viel. Die kümmern sich lieber um ihren Nachwuchs und sind damit auch ganz gut beschäftigt. Auf den Wiesen und Feldern leuchten immer mehr Mohnblumen in kräftigem Rot. Sie bringen Farbe in die Landschaft und ziehen viele Insekten an. Schon ein leichter Windhauch lässt die Blüten wie kleine Farbtupfer hin und her wippen.

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Olli Mürs und Hearts gives a beat, 3 Minuten vor 16 Uhr. Willkommen zu unserem letzten Song der Stunde. Wie gewohnt, ein cooler Alpensound. Kommt jetzt von Brass Dalla Vista. Hier sind sie mit Coa Vehicle.

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2: Ich bin Moritz Einzel. Der Frühling in Deutschland ist deutlich wärmer und sonniger gewesen als im Schnitt. Nach einer vorläufigen Auswertung des Deutschen Wetterdienstes lag die Durchschnittstemperatur bei 9,9 Grad. Damit dürfte das Frühjahr 2026 zu den 10 mildesten seit Beginn der Wetteraufzeichnungen 1881 zählen. Gleichzeitig war es sehr trocken. Entlastung für Verbraucher. Die Inflationsrate in Deutschland ist im Mai deutlich gesunken auf 2,6%. Das geht aus einer ersten Schätzung des Statistischen Bundesamtes hervor. Vor allem der von der Bundesregierung eingeführte Tankrabatt dämpfte den Preisauftrieb. Mehr als jeder zweite Beschäftigte in Deutschland wünscht sich kürzere Arbeitszeiten. Bei Männern mit Kind sind es sogar 63%, wie eine Umfrage im Auftrag des Deutschen Gewerkschaftsbunds zeigt. Die aktuelle Debatte ums mehr und länger Arbeiten gehe an der Lebenswirklichkeit von Familien komplett vorbei, so der DGB. Fördergelder in Höhe von 16 Milliarden Euro gibt die EU an Ungarn frei. Das Land habe unter der neuen Regierung schnell etliche Reformen angestoßen, etwa bei der Freiheit der Wissenschaft oder der Korruptionsbekämpfung, hat Kommissionspräsidentin von der Leyen mitgeteilt. Die CDU-Politikerin mahnte weitere Reformen an, Ungarn sei aber jetzt auf einem guten Weg. Es sind nur noch knapp 2 Wochen bis zur größten Fußball-WM aller Zeiten in den USA, Mexiko und Kanada. 104 Spiele mit 48 Mannschaften, eine davon die deutsche. DFB-Kapitän Joshua Kimmich ist heiß auf das Turnier und er hat sich auch zur Debatte um die Rückkehr von Manuel Neuer ins deutsche Tor geäußert.
3: Rein sportlich darf es die Diskussion nicht geben, weil wir als Deutschland die besten Spieler dabei haben wollen. Der Manu ist der beste Torhüter aller Zeiten, ist immer noch einer der besten Torhüter der Welt. Für mich ist die Diskussion ein bisschen zu negativ behaftet.
2: Das sagte Kimmich in Herzogenaurach. Am Sonntag bestreitet das deutsche Team ein Testspiel in Mainz gegen Finnland. Und am 6. Juni gibt's in Chicago die WM-Generalprobe gegen Gastgeber USA.
4: Jetzt gibt's das Wetter, das müsst ihr einfach nur genießen. Biergarten, Bade- und Brutzelwetter bei uns im Altmühlland. Viel Sonnenschein, Temperaturen heute Nachmittag zwischen 25 und 28 Grad. Morgen wird's noch heißer mit Temperaturen bis zu 30 Grad. Gegen Abend steigt dann aber das Schauer- und Gewitterrisiko. Und am Sonntag wird's kühler und da sind dann im Laufe des Tages Schauer und auch Gewitter unterwegs.
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4: Der Altmühle Verkehrsservice. Wir haben immer noch die Komplettsperrung auf der B472 zwischen Miesbach und Bad Tölz. Höhe Festenbach ist die Bundesstraße nach einem schweren Unfall immer noch komplett gesperrt. Die Feuerwehr leitet um. Dann haben wir immer noch die Sperrung im Tegernseer Tal aufgrund der Baustelle. Höhe Lieberg zwischen Tegernsee und Rottach-Eger. Noch hier werdet ihr umgeleitet im Tegernseer Tal. Einfach ein bisschen mehr Zeit einplanen, wenn ihr da unterwegs seid aufgrund der Sperrung. Und am Walchensee, auch da eine Baustelle zwischen Walchensee und Urfeld, eine Ampelschaltung regelt den Verkehr. Hier gibt es beidseitig Stauungen. Dann schauen wir auf die Blitzer. Von euch gemeldet, großes Dankeschön an dieser Stelle. In Bad Tölz am Friedhofsberg, in Holzkirchen auf der Heidstraße, in Hausham die Ortsdurchfahrt, dann in Otterfing der Ortsausgang Richtung Holzkirchen, in Aufham wird geblitzt, also zwischen Irschenberg und Götting und in Miesbach die Bayerischzeller Straße. Habt ihr noch einen Blitzer entdeckt? 08041 799 4x4. Danke.
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2: Ja, wie versprochen geht es heute Nachmittag hoch hinaus. Unser Julian ist heute Nachmittag und zwar bei einem Überwachungsflug für Brandschutz mit dabei, ist in Königsdorf und wird sich gleich vom Flugplatz melden. Nach Musik von Mental as Anything, A Willoween und jetzt der absolute Powersong zum Start ins Wochenende. Hier ist Miles Smith mit Stay.

0: Mental as Anything und Live It Up hier bei uns auf der Alpenwelle. Heute Nachmittag geht es hoch hinaus für unseren Julian. Hört mal, wo er ist.
1: Servus Christoph, ich melde mich hier vom Segelflugzentrum in Königsdorf. Gleich geht's los mit unserem Flug zur Brandschutzüberwachung. Ich stehe gerade an diesem Segelflieger, bin sehr gespannt, bin aufgeregt und werde mich dann später nochmal mit allen Infos melden. Liebe Grüße ins Studio.
0: Dankeschön, Julian. Also er wird sich gleich nochmal melden und da würde er sich entweder aus der Luft melden oder wenn er wieder gelandet ist. Wir halten euch auf dem Laufenden und jetzt durch den Freitagnachmittag mit Ed Sheeran und Lego House.

0: You better now. Ed Sheeran on Lego House, gleich für euch Linkin Park mit The Emptiness Machine.
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0: Jennifer Brown und Tuesday Afternoon klingt auch am Freitagnachmittag richtig gut. Wir haben es ganz genau 16:30 und hier kommen die Nachrichten.
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2: Mit Alexander Blumtritt. Bahnreisende brauchen ab Montag mehr Geduld auf der Strecke München-Holzkirchen-Tegernsee. Wegen Bauarbeiten am Tegernsee kommt es dann bis zum 13. Juni zu Fahrplanänderungen und Schienenersatzverkehr. Die Busse fahren teilweise zu anderen Uhrzeiten als die gewohnten Züge. Annette Luckner von der BRB.
3: Die SEV-Busse fahren ab Schaftlach bzw. Gmund bis Tegernsee. Fahrgäste, die über Tegernsee hinaus weiterfahren wollen, müssen aber bereits in Gmund in den Linienbus einsteigen, weil der Tegernsee jetzt nicht anfahren kann.
2: Wichtig zu beachten, die Bundesstraße zwischen Tegernsee und Rottach-Egern ist ebenfalls noch gesperrt. Alle Links und Infos findet ihr auf alpenwelle.de. Aus einer 60 eine 30 gemacht, haben Unbekannte vorletzte Nacht auf einem Verkehrsschild in Icking. Die Geschwindigkeitsbegrenzung im Ortsteil Wadelhausen wurde dabei täuschend echt mit einer anderen überklebt, so die Polizei. Weil das natürlich nicht erlaubt ist, wurden die Schilder ausgetauscht und eine Anzeige aufgenommen. Wer Hinweise zum Täter hat, soll sich bei der Polizei melden. Die neuen Arbeitslosenzahlen fürs Alpenwelleland sind da. Leicht gesunken ist die Arbeitslosigkeit im Landkreis Miesbach. 2,7% haben hier keinen Job. Das sind 0,1% weniger als im April und 0,2% weniger als vor einem Jahr. Im Landkreis Bad Tölz-Wolfratshausen liegt die Quote bei 2,4%, genauso wie vor einem Monat und vor einem Jahr.
0: Damit zum Alpenwelle-Wetter. Da ist es wieder das Wetter mit den 3 Bs. Biergarten, Bade und Brutzelwetter vom Allerfeinsten bei uns im Alpenwelleland. Temperaturen heute Nachmittag bis zu 28 Grad. Morgen der Samstag mit Temperaturen um die 30 Grad in der Spitze. Gegen Abend erwarten uns aber schon erste Schauer, treten vereinzelt auf, vor allem östlich der Isar. Und am Sonntag dann vermehrt Schauer und Gewitter. Und ab Sonntag wird es dann auch langsam kühler.
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0: Der Altmühle Verkehrsservice, die B472, immer noch komplett gesperrt. Höhe Ausfahrt Festenbach. Die Feuerwehr leitet um, also die Strecke zwischen Miesbach und Kreuzstraße im Bereich Festenbach gesperrt. Wie gesagt, die Feuerwehr leitet um. Dann im Tegernseer Tal ist die Strecke zwischen Tegernsee und Rottach-Egern, Höhe Leberg, gesperrt aufgrund der Baustelle. Es kommt derzeit zu Stauungen durch Gmund Richtung Kreuzstraße und die B13 vor Bad Tölz. Ein Unfall, wenn ihr von Bad Tölz kommt Richtung Sachsenkamm fahrt. Hier staut es sich in diesem Bereich. Fahrt vorsichtig, bitte nicht zu schnell, kommt alle gut und sicher ans Ziel. Und hier kommen sie, die Blitzer, von euch gemeldet. Großes Dankeschön, wie gewohnt, an euch. Es wird geblitzt, und zwar in Otterfing Richtung Holzkirchen, in Bad Tölz am Ortseingang, wenn ihr von Aschulding kommt, am Friedhofsberg, in Holzkirchen die Heidstraße, in Hausham die Ortsdurchfahrt, in Miesbach die Bayerisch-Zeller Straße und dann noch ein Blitzer in Aufham. 08041 799 4x4. Danke fürs Melden, gute Fahrt.
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0: Freue mich, dass ihr mit dabei seid und mit uns ins Wochenende startet. Unser Julian ist heute mit dabei bei einem Überwachungsflug für Brandschutz. Und zwar ist dieser Flug losgegangen beim Flugzentrum in Königsdorf. Er sitzt in einem Segelflugzeug und wird sich gleich melden. Nach Musik von Mark Forster, Eric Kamen und Amy.

Wir haben jetzt zwei Komplettsperrungen. Also zum einen die B472 Höhe Festenbach nach einem schweren Unfall gesperrt und jetzt auch die B13 komplett gesperrt. Wenn ihr von Bad Tölz Richtung Sachsenkamm fahrt, Richtung Holzkirchen, Höhe Gärtnerei Epp, ist die Bundesstraße beidseitig komplett gesperrt.

0: Mark Forster und ein Lied hier bei uns auf der Alpenwelle. Unser Julian ist heute Nachmittag in Königsdorf. Er ist mit dabei bei einem Überwachungsflug für Brandschutz. Sitzt jetzt in einem Segelflugzeug. Julian, wie schaut's aus?
1: So, wir sind gerade gestartet. Los geht's mit unserem Überwachungsflug. Ich bin sehr gespannt. Der Start war schon mal spektakulär und ich melde mich dann danach wieder.
0: Sehr schön. Wir freuen uns drauf. Bis später. Guten Flug und an dieser Stelle ein großes Dankeschön, dass wir da heute mit dabei sein dürfen. Und diese Überwachungsflüge für Brandschutz sind unglaublich wichtig, gerade jetzt bei diesen so heißen Temperaturen. Also, mehr vom Julian gleich hier auf der Alpenwelle. Und jetzt erstmal für euch Musik von Cher, Strong Enough.

0: Einer der genialsten Sänger aller Zeiten hat was Neues rausgebracht nach langer, langer Schaffenspause. Der ehemalige Sänger von R.E.M., Michael Stipe, ist zurück mit dem Produzenten Andrew Watt. Wir hören die beiden gleich mit I Played the Fool. Ich spiele den Song schon mal an und den hört ihr gleich in voller Länge. Ah, das ist so toll, dass er wieder zurück ist. Und unser letzter Song der Stunde, wie gewohnt ein richtig cooler Alpensound. Da wartet eine Band aus dem Tölzer Land. Franz und Fuchs gleich mit Auf und Davor.
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Und jetzt unser letzter Song der Stunde. Wie gewohnt ein richtig cooler Sound aus dem Alpenraum. Und der Song, der kommt direkt aus dem Tölzer Land. Hier sind Franz und Fuchs, haben uns ja schon im Studio besucht. Hier sind sie mit Auf und Davor.

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2: Ich bin Moritz Einzel. Der Sommer steht bevor und der Frühling könnte in Bayern der trockenste seit Aufzeichnungsbeginn vor gut 140 Jahren gewesen sein. Laut dem Deutschen Wetterdienst ist seit dem 1. März weniger als die Hälfte der sonst üblichen Regenmenge gefallen. Es gab außerdem deutlich mehr Sonnenstunden und es war milder als üblich. Dass ein Ex-Minister vor Gericht muss, das kommt in Deutschland nicht oft vor. Jetzt trifft es den früheren Verkehrsminister Scheuer. Die Berliner Staatsanwaltschaft wirft dem CSU-Mann vor, im Untersuchungsausschuss des Bundestags zur gescheiterten PKW-Maut gelogen zu haben. Die entsprechende Anklage hat das Landgericht Berlin jetzt zugelassen. Die Inflationsrate in Deutschland ist im Mai überraschend deutlich zurückgegangen. Das geht aus einer ersten Schätzung des Statistischen Bundesamtes hervor. Waren und Dienstleistungen verteuerten sich nur noch um 2,6% im Vergleich zum Vorjahresmonat, nach 2,9% im April. Vor allem gesunkene Spritpreise durch den Tankrabatt drückten die Inflation. Nach dem Einschlag einer russischen Drohne in ein Wohnhaus in Rumänien hat Bundesaußenminister Wadephul eine geschlossene Reaktion von NATO und EU angekündigt. Man lasse sich weder einschüchtern noch spalten, sagte Wadephul in New York. Die Drohne war in der Nacht in der Stadt Galatz nahe der ukrainischen Grenze eingeschlagen. Zwei Menschen wurden leicht verletzt. Rund zwei Wochen vor der Fußball-WM muss DFB-Torwartrückkehrer Manuel Neuer seine angeschlagene Wade noch auskurieren. Dass der Weltmeister von 2014 relativ kurzfristig Oliver Baumann als Nummer 1 im deutschen Tor vorgezogen wurde, das hat viele Diskussionen ausgelöst. Zweifel daran will Kapitän Joshua Kimmich zerstreuen.
3: Natürlich freue ich mich, dass Manu dabei ist. Wir kennen uns jetzt seit 11 Jahren, spielen seit 11 Jahren zusammen. Trotzdem weiß der Olli, dass er die 100%ige Unterstützung und auch das Vertrauen der Mannschaft hat. Und dementsprechend verstehe ich ehrlicherweise die ganze Diskussion nicht.
2: Das sagte Kimmich heute in Herzogenaurach. Im Testspiel am Sonntag in Mainz gegen Finnland wird Neuer sein DFB-Comeback noch nicht geben können.
4: Damit zum Alpenwelle-Wetter. Das Wetter mit den 3 Bs. Wir haben perfektes Badewetter, Biergartenwetter, Brutzelwetter, falls ihr noch den Grill anschmeißt. Also wirklich Sommer vom Feinsten bei uns im Alpenwelle-Land. Wie geht's weiter? Wie schaut das Wochenende aus? Morgen, der Samstag, wird nochmal richtig heiß mit Temperaturen um die 30 Grad in der Spitze. Aber der Samstagabend bringt uns dann auch schon den Wetterumschwung. Am Samstagabend erste Schauer bei uns im Alpenmittelland erwarten wir vor allem östlich der Isar. Und am Sonntag selbst gibt es im Laufe des Tages immer wieder Schauer und vereinzelt auch Gewitter. Also am Sonntag auf gar keinen Fall den Schirm vergessen.
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4: Der Altmühle Verkehrsservice mit einer Sperrung auf der B472 Höhe Festenbach. Die Rettungskräfte sind immer noch vor Ort. Die Feuerwehr leitet um, also die B472 zwischen Kreuzstraße und Miesbach ist Höhe Festenbach beidseitig komplett gesperrt. Die Rettungskräfte leiten um. Dann nochmal ein schwerer Unfall auf der B13. Bad Tölz Richtung Sachsenkamm. Höhe Mühlberg, Höhe Gärtnerei hat es einen schweren Unfall gegeben. Auch hier sind die Rettungskräfte vor Ort und die Feuerwehr leitet um. Die Hörer sagen uns, großer Stau in diesem Bereich, wenn es geht, umfahren. Dann schauen wir noch ins Tegernseer Tal. Da haben wir immer noch die Sperrung zwischen Tegernsee und Rottach-Egern aufgrund der Baustelle Höhe Lieberg. Es staut sich derzeit raus aus dem Tegernseer Tal Vorgmund, wenn ihr von St. Quirin kommt. Ansonsten haben wir keine Störungsmeldungen. Und vorsichtig, bitte nicht zu schnell. Hier kommen Sie noch, die Blitzer von euch gemeldet. In Miesbach die Bayerischzeller Straße. Dann in Otterfing, der Ortseingang Richtung Holzkirchen wird geblitzt. In Bad Tölz, der Ortseingang, wenn ihr von Aschulding kommt, am Friedhofsberg in Hausham die Ortsdurchfahrt. In Holzkirchen die Heidstraße. Und wenn ihr noch was entdeckt habt, 08041799. 4x4. Einer ist noch reingekommen. Und zwar wird gelasert. Ein Lasertermin Höhe Schönrein. Dankeschön an alle, die angerufen und geschrieben haben. Gute Fahrt.
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4: Hallo zusammen. Ganz, ganz hohe Waldbrandgefahr bei uns im Alpenwelle-Land aufgrund der Trockenheit. Und deshalb sind Überwachungsflüge extrem wichtig. Unser Julian ist heute Nachmittag mit dabei bei einem Überwachungsflug in einem Segelflugzeug. Er ist gerade gestartet aus in Königsdorf, Wildbad Landen und bin gespannt, was er uns gleich erzählen wird hier auf eurer Alpenwelle. Musikalisch habe ich für euch aus den 80ern Black und Everything is Coming Up Roses, davon Nickelback, und wir starten mit DJ Snake und Bipolar Sunshine und ihrer Version von Paradise.

0: Black und Everything is Coming Up Roses hier bei uns auf der alten Welle. Die Waldbrandgefahr derzeit sehr hoch und deshalb sind Überwachungsflüge unglaublich wichtig. Unser Julian war heute Nachmittag bei einem Überwachungsflug für Brandschutz in einem Segelflugzeug mit dabei. Er ist in Königsdorf gestartet und vor wenigen Augenblicken auch gerade wieder in Königsdorf gelandet. Lieber Julian, wie schaut's aus?
1: Servus Christoph, da bin ich wieder. Ich bin heil runtergekommen und gelandet. Im Hintergrund hört man schon den echten Starten. Es war sehr beeindruckend. Wir haben zum Glück kein Feuer gefunden, aber sehr viele spannende Fakten gehört und einen wahnsinnigen Ausblick. Also es war wirklich ein Erlebnis und natürlich werden wir dann im Laufe der nächsten Woche noch auch ausführlich darüber berichten. An alle Hörer, schönes Wochenende.
0: Dankeschön, ja, und dir auch ein schönes Wochenende.
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0: So Sisters und Facing Love hier bei uns auf der Alten Welle. Wir haben es jetzt ganz genau 17.31 Uhr, allerhöchste Zeit für die Nachrichten. Hier kommen sie.
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2: Mit Alexander Blumtritt. Das Verkehrschaos wegen der Brennersperrung wird morgen wahrscheinlich auch das südliche Oberbayern betreffen. Polizeisprecher Stefan Sonntag empfiehlt allen Autofahrern,
3: wenn es irgendwie geht, Fahrten in das südliche Oberbayern gänzlich zu vermeiden am Samstag. Nicht in Richtung Tirol, auch die Umgehungsstrecken werden sicherlich überlastet sein, aber auch die Strecke zum Beispiel über Salzburg, auch da erwarten wir massive Verkehrsbehinderungen.
2: Von 11 bis 19 Uhr ist die Brennerautobahn A13 bei Matrei morgen gesperrt. Drei folgenschwere Zweiradunfälle hat es gestern im Landkreis Miesbach gegeben. Zwei Menschen wurden schwer verletzt. In Rottach-Egern touchierte ein 68-jähriger Pedelec-Fahrer ein Auto auf der Gegenfahrbahn, so die Polizei. Er stürzte und zog sich ein schweres Schädel-Hirntrauma zu. Am Abend prallte ein 51-jähriger Motorradfahrer zwischen Miesbach und Waakirchen gegen einen Leitpfosten und kam mit lebensbedrohlichen Verletzungen ins Krankenhaus. Hier war die Feuerwehr mit 30 Mann vor Ort, um zu leuchten. Knapp zwei Stunden später dann der dritte Sturz. Ein betrunkener Fahrradfahrer geriet in Bad Wiessee in eine Hecke und erlitt eine Kopfplatzwunde. Einen Helm trug der 56-Jährige nicht. 58 Millionen Euro stellt der Freistaat Bayern dieses Jahr zur Städtebauförderung bereit. 30.000 fließen nach Geretsried. Was die Stadt damit vorhat, weiß Pressesprecher Thomas Leubel.
4: Ja, wir denken aktuell darüber nach, im Südwesten von Geretsried bestehende Sport- und Freizeitflächen weiterzuentwickeln und gleichzeitig die angrenzenden Wohnbauflächen sinnvoll zu arrondieren. Gleichzeitig wollen wir die Geh- und Radwegeverbindungen verbessern, damit kurze und attraktive Wege ins Waldviertel und nach Gartenberg entstehen.
2: Um alles gut zu planen, hat die Stadt bauliche Untersuchungen beauftragt.
0: Jetzt das Alpenwelle-Wetter, da geht's rein in einen traumhaften Freitagabend. Perfektes Biergarten, Grill und Badewetter bei uns im Alpenwelle-Land. Es bleibt lange warm, die Tiefstwerte heute Nacht zwischen 12 und 8 Grad. Auch morgen viel Sonnenschein, morgen kommen aber auch hohe Wolkenfelder hinzu. Gegen Abend ein geringes Schauerrisiko, Temperatur morgen bis zu 30 Grad in der Spitze. Am Sonntag bekommen wir im Laufe des Tages immer wieder kräftige Schauer, vereinzelt auch Gewitter. Insgesamt wird es ab Sonntag kühler. Euch ein schönes Wochenende und wie gesagt, am Sonntag den Schirm nicht vergessen.
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0: Der Müllverkehrsservice. Hallo in die Cockpits. Servus. Liebe Autofahrer, uns liegen derzeit keine Störungsmeldungen vor. Fahrt vorsichtig, bitte nicht zu schnell. Kommt alle gut und sicher ans Ziel. Und hier kommen sie, die Blitzer von euch gemeldet. Wie gewohnt ein großes Dankeschön an euch. Also, es wird geblitzt in Otterfing, der Ortsausgang Richtung Holzkirchen. In Holzkirchen die Heidstraße. Dann in Miesbach die Bayerischzeller Straße. In Aufham wird beidseitig geblitzt. In Bad Tölz, der Ortseingang, wenn ihr von Ascholding kommt, am Friedhofsberg. Und wenn ihr noch was entdeckt habt, 08041794x4. Danke.
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0: Hallo zusammen. Wie verhält man sich richtig, wenn man in freier Wildbahn einem Elch begegnet? Das ist gar nicht mehr so unwahrscheinlich in Bayern, denn Elch Emil tourt gerade durch Bayern, kommt aus Polen und macht jetzt gerade so eine Tour quer durch Europa. Vielleicht schaut er ja auch bei uns im Alpenmittelland vorbei. Wie verhält man sich richtig, wenn man einem Elch begegnet? Das klären wir gleich. Nach Musik von Olivia Dean. Außerdem Huey Lewis. Und jetzt starten wir ins Wochenende mit Medina und You and I.

0: Olivia Diener und Man I Need hier bei uns auf der Alpenwelle. Wir kommen jetzt zu unseren tierischen News. Wir kommen zu Elch Emil, der gerade durch Bayern tourt. Also dieser Elchbulle, der geht ja wirklich gerade absolut viral im Internet. Vielleicht habt ihr auch schon die Videos gesehen, wo er so super entspannt über Waldwege und Straßen stolziert. Er kommt eigentlich aus Polen und wandert jetzt seit Monaten quer durch Europa und jetzt durch unser schönes Bayern. Wir hoffen natürlich, dass ihr auch bei uns im Altmittelland vorbeischaut. Ihr müsst euch vorstellen, vor 1000 Jahren waren die Elche heimisch hier bei uns im Altmittelland. Wie solltet ihr euch verhalten, wenn ihr einem Elch begegnet? Ich kann mir vorstellen, dass ihr euch gerade diese Frage stellt. Also keine Panik, so eine Begegnung ist überhaupt nicht gefährlich. Das sagt auch Sepp Hässlinger. Er ist der Pressesprecher vom Kreisjagdverband Bad Tölz.
1: Der Elch wird unter Umständen stehen bleiben und wird den Wanderer beobachten und wird schauen, was der macht. Der hat keine Angst. Der Elch wird ja auch nicht bejagt. Es steht zwar im Jagdrecht drin, aber es steht unter Schutz. Der ist also völlig harmlos.
0: Ja, und der Elch ist wirklich ein stolzes Tier. Ein Elch ist die größte und schwerste Hirschart der Welt. Die Tiere sind Einzelgänger und meistens allein unterwegs. Elche können bis zu 25 Jahre alt werden. Und in einigen bayerischen Landkreisen gibt es jetzt auch schon Warnschilder für Autofahrer mit einem Elch drauf.
1: Es kann natürlich sein, dass dieser Elch eine Straße quert und dann ist er natürlich mit seinem Gewicht, sind sicherlich mal 300-400 Kilo, stellt natürlich dann schon eine Aufprallenergie bei einem Zusammenstoß dar, die also auch für den Fahrer dann sehr gefährlich werden könnte.
0: Ja, also wenn ihr so ein Schild seht, dann ist dann wirklich auch Vorsicht geboten. Elch Emil streift durch Bayern. Wir hoffen, dass ihr auch bei uns im Alpenmittelland vorbeischaut. Wenn ihr das tut, erfahrt ihr es zuerst hier bei uns auf der Alpenwelle. Und jetzt rein ins Wochenende mit Him und Join Me. Die kommen aus einem Land, wo es viele Elche gibt, aus Finnland.

0: Him und Join Me auf der Altmelle. Gleich für euch Jelly Roll mit I'm Good. Und unser letzter Song der Stunde. Wie gewohnt, ein ganz besonderer Alpensound. Ein unvergessener Künstler, Falco und Vienna Calling, gleich hier auf der Altmelle.
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2: Ich bin Moritz Einzel. Im Zusammenhang mit der gescheiterten Pkw-Maut muss sich der frühere Bundesverkehrsminister Scheuer vor Gericht verantworten. Das Berliner Landgericht hat eine entsprechende Anklage zugelassen. Die Staatsanwaltschaft wirft Scheuer vor, er habe vor dem Mautuntersuchungsausschuss des Bundestags gelogen. Die Pkw-Maut war vor 7 Jahren vom Europäischen Gerichtshof gestoppt worden. Schlechte Umfragewerte, schlechte Presse. Bundeskanzler Merz hat keine einfache Zeit. Die Bundesregierung bemüht sich jetzt um ein Ende der Spekulationen über Merz' Zukunft. Regierungssprecher Cornelius sagte:
3: Die Bundesregierung, der Bundeskanzler ist auf den Reformprozess konzentriert. Das ist das Thema, das im Mittelpunkt der Arbeit steht. Alle anderen Themen sind nicht relevant.
2: Medien hatten zuletzt von Gedankenspielen innerhalb der Union berichtet, ob Merz im Kanzleramt durch einen anderen Politiker ersetzt werden könnte. Wir sind schon auf dem Brenner, sangen die deutschen Fußballnationalspieler einst zur WM 1990 in Italien. Morgen auf dem Brenner zu sein, ist kein Vergnügen. Der wird nämlich ab 11 Uhr für mehrere Stunden komplett dicht sein. Der Grund ist eine Demo gegen das hohe Verkehrsaufkommen auf der Strecke zwischen Österreich und Italien. Schon heute wurde ein Verkehrschaos befürchtet, das blieb aber aus. In Regensburg haben sich etwa 40 Menschen eine Schlägerei geliefert. Laut Polizei wurden 5 Menschen verletzt, 3 kamen ins Krankenhaus. Auslöser der Gewalt war offenbar ein Spiel, bei dem sich Kinder gegenseitig mit Sachen beworfen hatten. Daraufhin flogen die Fäuste zwischen den Familien der Kinder und anderen Unbeteiligten. Schon 2 Wochen vor dem Start der diesjährigen Fußball-WM hat das Turnier einen heimlichen Star. Er heißt Tim Payne. Ein argentinischer Influencer hat den neuseeländischen Nationalspieler nämlich als den unbekanntesten Spieler des Megaturniers in den USA, Mexiko und Kanada ausgemacht. Und dann hat er versucht, Payne zu einem Internetstar zu machen. Mit Erfolg. Anfang der Woche hatte er noch rund 4.700 Instagram-Follower. Mittlerweile sind es 1,7 Millionen.
4: Damit zum Alpenwelle-Wetter. Das müsst ihr einfach nur genießen. Sommer vom Feinsten bei uns im Alpenwelle-Land. Der Biergarten und der Badesee rufen heute am Freitagabend. Die Tiefstwerte heute Nacht zwischen 12 und 8 Grad. Wie schaut das Wochenende aus? Morgen, der Samstag, der wird nochmal richtig heiß mit Temperaturen bis zu 30 Grad. Viel Sonnenschein, aber morgen sind dann auch so hohe Wolkenfelder unterwegs. Der Wetterumschwung kommt dann so langsam in der Nacht auf Sonntag. Schauer erreichen uns. Und im Laufe des Sonntags gibt es immer wieder Schauer, vereinzelt auch Gewitter. Also am Sonntag, wenn ihr unterwegs seid, auf gar keinen Fall den Schirm vergessen.
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4: 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Guten Abend, liebe Autofahrer. Uns liegen derzeit keine Störungsmeldungen vor. Fahrt vorsichtig, bitte nicht zu schnell. Folgende Blitze habt ihr uns gemeldet. Dankeschön an dieser Stelle. In Miesbach, in der Bayerischzeller Straße wird geblitzt. Dann in Otterfing, der Ortsausgang Richtung Holzkirchen. In Aufham, die Ortsdurchfahrt. Dann haben wir einen in Bad Tölz, der Ortseingang. Wenn ihr von Aschulding kommt, am Friedhofsberg. Und wenn ihr noch was entdeckt habt, 08041 7x9 4x4. Danke.
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4: Also morgen die Brennerstrecke auf jeden Fall meiden. Morgen die große Demonstration, die Brennerautobahn morgen gesperrt. Darüber wollen wir euch gleich nochmal informieren und haben natürlich auch fleißig Reaktionen eingefangen. Was ihr denn davon eigentlich haltet? Haben die Recht dazu sagen, wir sperren jetzt einfach mal die Brennerautobahn? Uns reicht's. Verkehrssituation ist nicht mehr zu ertragen. Meinungen dazu gleich hier auf der Alpenwelle nach Musik von China Crisis, Ray Garvey und Bruno Mars mit I Just Might.

0: Coldplay und Feels Like I'm Falling in Love. Und die Menschen im Wipptal, durch die die Brenner Autobahn führt, die haben einfach genug von der extrem hohen Verkehrsbelastung. Und der Bürgermeister der Tiroler Gemeinde Gries am Brenner, Karl Mühlsteiger, hat für morgen die große Demonstration angemeldet und hat uns Folgendes gesagt.
1: Wir wollen mit unserer Kundgebung ein Zeichen setzen gegenüber der hohen Bundespolitik und vor allem der hohen Politik in Brüssel, dass es so mit dem stetig steigenden Verkehr im Wipptal nicht mehr weitergehen kann und nicht mehr weitergehen darf.
0: Also, morgen Großdemonstration auf der Brenner Autobahn. Die Sperre betrifft die Lkw-Fahrer ab 9 Uhr, die Autofahrer ab 11 Uhr ist die Strecke bis insgesamt 19 Uhr komplett gesperrt. Und zwar nicht nur die Autobahn, sondern auch die Bundesstraßen und Nebenstrecken. Die Kritik ist natürlich groß, ganz besonders aus Bayern. Der Beginn der zweiten Ferienwoche in den Pfingstferien. Und dazu sagt der Bürgermeister der Tiroler Gemeinde Gries Folgendes.
1: Österreich und Italien baut mittlerweile seit 15 Jahren am Brenner Basistunnel, am größten Infrastrukturprojekt Europas. Und leider hat es Bayern immer noch nicht geschafft, den Notzulauf zu bauen. Bitte gehen Sie so schnell wie möglich in die Umsetzungsphase betreffend des Notzulaufs. Aber vor allem binden Sie Ihre heimische Bevölkerung von Rosenheim, München bzw. von ganz Bayern in dieses Projekt bzw. in das Projekt des Notzulaufes ganz, ganz dringend und wichtig mit ein.
0: Um das Ganze mal mit Zahlen darzustellen, 15 Millionen Autos und LKWs sind es jetzt schon jedes Jahr und bringen Lärm und Dreck, sagt Mühlsteiger, der Bürgermeister der Tiroler Gemeinde Gries am Brenner. Also morgen Komplettsperre, Sperre für Lkw ab 9 Uhr, für Autos ab 11 Uhr gilt bis 19 Uhr. Der ADAC empfiehlt, den Reisetag am besten zu verschieben. Also da steht wirklich ein großes Verkehrschaos im Raum. Wir haben uns heute mal ein bisschen umgehört. Was sagen die Menschen zu der angekündigten Demo morgen?
2: Ich finde es tatsächlich schwierig. Wir wollten selber eigentlich am Samstag über den Brenner fahren und sind jetzt am Überlegen, wie wir es denn am schlauesten machen.
3: Wenn da eine Demo ist, dann muss man das einplanen und fertig. Dann ist das so. Also
4: wir haben es mitbekommen, betrifft uns aber nicht.
5: Aber wenn die Aufmerksamkeit haben wollen und was erreichen wollen, politisch, Bürger, das ganze Ding, dann müssen die das so machen. Weil irgendwann in der Woche, wenn kein Schwein unterwegs ist, in Anführungszeichen, interessiert das auch keinen.
2: Wir sind zeitlich tatsächlich an den Samstag gebunden. Also wir müssen irgendwie kurz vorher, kurz nachher fahren und wissen nicht, wie wir es am schlauesten machen sollen.
0: Also morgen die Brennersperre, Großdemonstration auf der Brennerautobahn. Die Menschen im Wipptal haben genug von der sehr belastenden Verkehrssituation. Wir hoffen, ihr findet morgen eine gute Lösung und kommt alle gut ans Ziel und werden euch in puncto Demonstration am Brenner auf dem Laufenden halten.

0: Annie Lennox, Walking on Broken Glass hier auf der Alpenwelle. Den Song gibt's gleich. Die Cooks mit Shine On hier auf der Alpenwelle. Kommt gut rein in den Freitagabend, kommt gut rein ins Wochenende.
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0: Damit haben wir es ganz genau 18.30 Uhr, halb sieben. Hier kommen die Nachrichten auf eurer Alpenwelle.
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2: Mit Alexander Blumtritt. Bahnreisende brauchen ab Montag mehr Geduld auf der Strecke München-Holzkirchen-Tegernsee. Wegen Bauarbeiten am Tegernsee kommt es dann bis zum 13. Juni zu Fahrplanänderungen und Schienenersatzverkehr. Die Busse fahren teilweise zu anderen Uhrzeiten als die gewohnten Züge. Annette Luckner von der BRB.
3: Die SEV-Busse fahren ab Schaftlach bzw. Gmund bis Tegernsee. Fahrgäste, die über Tegernsee hinaus weiterfahren wollen, müssen aber bereits in Gmund in den Linienbus einsteigen, weil der Tegernsee jetzt nicht anfahren kann.
2: Wichtig zu beachten, die Bundesstraße zwischen Tegernsee und Rottach-Egern ist ebenfalls noch gesperrt. Alle Links und Infos findet ihr auf alpenwelle.de. Ein Holztransporter in Vollbrand hat am Mittwochabend die Bayerisch-Zeller Feuerwehr ausrücken lassen. Kameraden aus Tirol hatten um Unterstützung gebeten, heißt es auf Instagram. Die Anfahrt in Richtung Mariandelalm war wegen der anspruchsvollen Strecke und einsetzenden Dämmerung nicht einfach. Vor Ort unterstützten die Bayerisch-Zeller mit Atemschutztrupp und Wasserversorgung. Das Verkehrschaos wegen der Brennersperrung wird morgen wahrscheinlich auch das südliche Oberbayern betreffen. Polizeisprecher Stefan Sonntag empfiehlt allen Autofahrern,
4: wenn es irgendwie geht, Fahrten in das südliche Oberbayern gänzlich zu vermeiden am Samstag. Nicht in Richtung Tirol, auch die Umgehungsstrecken, die man vielleicht so kennt, werden sicherlich überlastet sein. Aber auch die Strecke zum Beispiel über Salzburg, auch da erwarten wir massive Verkehrsbehinderungen.
2: Von 11 bis 19 Uhr ist die Brennerautobahn A13 bei Matrei morgen gesperrt.
0: Damit zum Alpenwelle-Wetter. Das müsst ihr einfach nur genießen. Traumhaftes Sommerwetter bei uns im Alpenwelle-Land. Rein geht's in einen warmen Sommerabend. Die Tiefstwerte heute Nacht zwischen 12 und 8 Grad. Morgen, der Samstag, der wird nochmal richtig heiß mit Temperaturen bis zu 30 Grad in der Spitze. Und der Sonntag, der bringt uns dann Regenfälle. Am Sonntag gibt es im Laufe des Tages immer wieder Schauer, vereinzelt auch Gewitter. Und am Sonntag gehen dann auch die Temperaturen zurück.
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0: 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Guten Abend, liebe Autofahrer. Uns liegen derzeit keine Störungsmeldungen vor. Fahrt vorsichtig, bitte nicht zu schnell. Und hier kommen sie, die frischesten Blitzer von euch gemeldet. Wie gewohnt ein Dankeschön zu euch in die Cockpits. Also es wird geblitzt am Ortsausgang von Otterfing Richtung Holzkirchen. In Holzkirchen haben wir die Heidstraße. Dann haben wir einen in Hausham, die uns durchfahrt. In Holzkirchen nochmal die Heidstraße, haben wir gerade gehabt. In Bad Tölz der Friedhofsberg, wenn ihr von Aschholding kommt. In Miesbach die Bayerisch-Zeller Straße. Und in Aufham, also zwischen Irschenberg und Göttingen, wird geblitzt. Habt ihr noch einen Blitzer entdeckt? 08041 79 4x4. Danke.
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0: Hallo zusammen. Gleich unser Hithammer. Das ist ein Song. Den Trällern so langsam auch die Spatzen vom Dach. Haben auch schon langsam die Fußballtrikots angezogen. Gleich der offizielle FIFA-WM-Song. Shakira und Burna Boy mit Die Die. Davor Bebe Rexha mit New Religion. Und wir starten mit

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Sabrina Carpenter und Manchild. Ich wünsche euch ein wunderschönes Wochenende. Wie gesagt, der Samstag bringt uns noch richtig schönes Sommerwetter. Am Sonntag sind Schauer und vereinzelt auch Gewitter unterwegs. Gleich für euch unser letzter Song der Stunde. Wie gewohnt ein cooler Alpensound kommt gleich von Flippenflop. Featuring Sebastian Holzer und Lukas Polanski. Weiter dran heißt der Song. Und davor gibt's noch Jennifer Lopez mit Ain't It Funny. Kommt gut rein in den Freitagabend. Locker.

Jennifer Lopez, Ain't It Funny. Und wir kommen noch zu einer tierischen Vermisstenmeldung zum Schluss des Alpenglühens. Die hat uns aus Lenggries erreicht. Also, am 22. Mai wurden in der Kohlstadtstraße nahe des nördlichen Baggerweihers in Lenggries 4 griechische Landschildkröten gefunden. Wer vermisst in der Gemeinde Lenggries 4 griechische Landschildkröten? Also, die Besitzer oder der Besitzer werden dringend gesucht. Was ist in der Zwischenzeit passiert? Die Schildkröten wurden in die Auffangstation für Reptilien in München gebracht. Dort werden sie natürlich artgerecht versorgt. Sollte nach 28 Tagen der Besitzer nicht gefunden werden, können die Reptilien weiter vermittelt werden. Bis dahin kommt die Gemeinde für die Versorgung der Tiere auf. Also, wer vermisst 4 griechische Landschildkröten gefunden in Lenggries? In der Nähe von der Kohlstadtstraße. Oder wer kennt jemanden, der 4 griechische Landschildkröten vermisst? Bitte melden bei der Gemeinde Lenggries. Hoffentlich wird der Besitzer gefunden

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1: Ich bin Gregor Jusse Moser. Mehr Kinderschutz im Internet. Darauf dringen die Vereinten Nationen. Der Schutz minderjähriger Nutzer müsse dringend verbessert werden, hat UN-Menschenrechtskommissar Türk in Paris gesagt. Altersbeschränkungen nützten jedoch wenig, wenn die Plattformen selbst gefährlich blieben. Konkret regt Türk ein Verbot von Mikrotargeting für Kinder an, bei dem schon den Jüngsten gezielt maßgeschneiderte Werbung ausgespielt wird. Kommunen wollen die zusätzlichen Mittel aus dem Sondervermögen des Bundes vor allem für Straßen und Schulen ausgeben. Außerdem soll das Geld für den Brand- und Katastrophenschutz sowie für Kinderbetreuung und Sportstätten eingesetzt werden, wie eine Umfrage im Auftrag der staatlichen Förderbank KfW zeigt. In diesen Bereichen gelten die Investitionsrückstände als besonders groß. Der Sommer steht bevor und der Frühling könnte in Bayern der trockenste seit Aufzeichnungsbeginn vor gut 140 Jahren werden. Laut Deutschem Wetterdienst ist seit dem 1. März weniger als die Hälfte der sonst üblichen Regenmasse gefallen. Es gab außerdem deutlich mehr Sonnenstunden und war milder als üblich. Rund zwei Wochen vor der Fußball-WM muss DFB-Torwart-Rückkehrer Manuel Neuer seine angeschlagene Wade noch auskurieren. Dass der Weltmeister von 2014 relativ kurzfristig Oliver Baumann als Nummer 1 im deutschen Tor vorgezogen wurde, hat viele Diskussionen ausgelöst. Zweifel daran will Kapitän Joshua Kimmich zerstreuen.
2: Natürlich freue ich mich, dass Manu dabei ist. Wir kennen uns jetzt seit 11 Jahren, spielen seit 11 Jahren zusammen. Trotzdem weiß der Olli, dass er die 100-prozentige Unterstützung und auch das Vertrauen der Mannschaft hat. Und dementsprechend verstehe ich ehrlicherweise die ganze Diskussion nicht.
1: Im Testspiel am Sonntag in Mainz gegen Finnland wird Neuer sein DFB-Comeback noch nicht geben können. Jetzt am Abend werden die Wolken nördlich der Donau zahlreicher und in der Nacht sind hier einzelne Schauer und Gewitter unterwegs. Im Süden Bayerns bleibt es leicht bewölkt oder klar, die Temperaturen sinken auf 17 bis 7 Grad. Morgen gibt es vor allem im Süden sonnige Phasen, sonst ziehen kompakte Wolken mit Schauern und einzelnen Gewittern durch. Die Höchstwerte 23 bis 30 Grad.
3: Guten Abend, hier ist Jan aus der Alpenwelle Verkehrsredaktion. Alles im grünen Bereich, freie Fahrt für euch. Die Alpenwelle wünscht gute Fahrt.
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1: Ich bin Gregor Jussi Moser. Könnte Bundeskanzler Merz in seinem Amt von NRW-Ministerpräsident Wüst abgelöst werden? Über solche Gedankenspiele innerhalb der Union hatten Medien in den letzten Tagen berichtet. Wüst selbst hat entsprechende Spekulationen jetzt wörtlich als Quatsch zurückgewiesen. Außerdem sagte er Merz seine volle Unterstützung zu. Die Herausforderungen in Deutschland seien groß, nur darum gehe es jetzt, so Wüst. Ex-Bundesverkehrsminister Scheuer soll vor dem Untersuchungsausschuss zur gescheiterten Pkw-Maut gelogen haben. Das wirft ihm die Staatsanwaltschaft vor. Das Landgericht Berlin hat eine entsprechende Anklage zugelassen. David Riemer berichtet.
2: Die Pkw-Maut war 2019 vom Europäischen Gerichtshof als rechtswidrig gestoppt worden. Ein Untersuchungsausschuss hatte sich danach mit möglichen Fehlern Scheuers befasst. Kritisiert wurde vor allem, dass er Betreiberverträge zur Pkw-Maut bereits abschloss, noch bevor endgültige Rechtssicherheit beim EuGH bestand. Die Betreiber sollen allerdings eine Verschiebung bis dahin angeboten haben. Scheuer will sich daran nicht erinnern können.
1: Wir sind schon auf dem Brenner, sangen die deutschen Fußballnationalspieler zur WM 1990 in Italien. Morgen auf dem Brenner zu sein, wird wahrscheinlich kein Vergnügen. Der wird nämlich ab 11 Uhr für mehrere Stunden komplett dicht sein. Der Grund ist eine Demo gegen das hohe Verkehrsaufkommen auf der Strecke zwischen Österreich und Italien. Schon heute wurde ein Verkehrschaos befürchtet, das blieb aber aus. Der Fahrdienstvermittler Uber führt in Deutschland eine neue In-App-Funktion ein, die es Fahrgästen erlaubt, während der Fahrt den Ton im Fahrzeug aufzuzeichnen. Das Unternehmen möchte damit das Sicherheitsgefühl der Nutzerinnen und Nutzer stärken. Bislang ist es schon möglich, den Standort mit Kontakten zu teilen oder einen In-App-Notruf zu tätigen. Jetzt am Abend werden die Wolken nördlich der Donau zahlreicher und in der Nacht sind hier einzelne Schauer und Gewitter unterwegs. Im Süden Bayerns bleibt es leicht bewölkt oder klar, die Temperaturen sinken auf 17 bis 7 Grad. Morgen gibt es vor allem im Süden sonnige Phasen, sonst ziehen kompakte Wolken mit Schauern und einzelnen Gewittern durch. Die Höchstwerte 23 bis 30 Grad.
3: Guten Abend, hier ist Jan aus der Alpenwelle Verkehrsredaktion. Für alle, die jetzt unterwegs sind, die Straßen sind frei. Die Alpenwelle wünscht gute Fahrt.
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1: Ich bin Gregor Jussi Moser. Steht der 8-Stunden-Arbeitstag in Deutschland vor dem Aus? Die Regierung plant als Teil ihrer Reformen eine wöchentliche statt einer täglichen Höchstarbeitszeit. In einer Umfrage im Auftrag des Deutschen Gewerkschaftsbundes wünscht sich aber mehr als jeder zweite Befragte, weniger zu arbeiten. Mehr von Claudia Wächter.
2: Wir wollen kürzere Arbeitszeiten, sagen die meisten Befragten, vor allem Männer mit Kind. Und der DGB schlägt in dieselbe Kerbe. Die Pläne der Regierung gingen komplett an der Lebenswirklichkeit von Familien vorbei. Am Ende sorgten flexible Arbeitszeiten pro Woche nur für mehr Krankmeldungen, nicht für mehr Wachstum.
1: Mehr Kinderschutz im Internet. Darauf dringen die Vereinten Nationen. Der Schutz minderjähriger Nutzer müsse dringend verbessert werden, hat UN-Menschenrechtskommissar Türk in Paris gesagt. Altersbeschränkungen nützten jedoch wenig, wenn die Plattformen selbst gefährlich blieben. Konkret regt Türk ein Verbot von Mikrotargeting für Kinder an, bei dem schon den Jüngsten gezielt maßgeschneiderte Werbung ausgespielt wird. In Regensburg haben sich etwa 40 Menschen eine Schlägerei geliefert. Laut Polizei wurden 5 Menschen verletzt, 3 kamen ins Krankenhaus. Auslöser der Gewalt war offenbar ein Spiel, bei dem sich Kinder gegenseitig mit Sachen beworfen hatten. Daraufhin flogen die Fäuste zwischen den Familien der Kinder und anderen Unbeteiligten. Kommunen wollen die zusätzlichen Mittel aus dem Sondervermögen des Bundes vor allem für Straßen und Schulen ausgeben. Außerdem soll das Geld für den Brand- und Katastrophenschutz sowie für Kinderbetreuung und Sportstätten eingesetzt werden, wie eine Umfrage im Auftrag der staatlichen Förderbank KfW zeigt. In diesen Bereichen gelten die Investitionsrückstände als besonders groß. Nördlich der Donau sind in der Nacht einzelne Schauer und Gewitter unterwegs. Im Süden Bayerns bleibt es leicht bewölkt oder klar. Die Temperaturen sinken auf 17 bis 7 Grad. Morgen gibt es vor allem im Süden sonnige Phasen, sonst ziehen kompakte Wolken mit Schauern und einzelnen Gewittern durch. Die Höchstwerte 23 bis 30 Grad.
3: Guten Abend, hier ist Jan aus der Alpenwelle Verkehrsredaktion. Wie ein klarer Gebirgsbach, der Verkehr bei uns fließt. Die Alpenwelle wünscht gute Fahrt.
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1: Ich bin Hendrik Daum. Seit einigen Tagen gibt es ja Spekulationen über einen möglichen Kanzlertausch. NRW-Ministerpräsident Wüst hat sich jetzt zu Wort gemeldet und klar widersprochen. Außerdem sagte er Kanzler Merz seine volle Unterstützung zu. Mehr von David Riemer.
2: Die Spekulationen sind einfach Quatsch, so Wüst wörtlich. Er warnt vor solchen Gerüchten und Personalspekulationen, denn die Herausforderungen in Deutschland sind groß, nur darum geht es jetzt, sagte Wüst. Laut einiger Medien soll es innerhalb der Union zuletzt Gerüchte gegeben haben, wonach Kanzler Merz wegen der schwierigen Lage der schwarz-roten Koalition durch einen anderen Politiker ersetzt werden könnte.
1: Der frühere Bundesverkehrsminister Andreas Scheuer soll sich wegen des Vorwurfs einer Falschaussage im Zusammenhang mit der gescheiterten Pkw-Maut vor Gericht verantworten. Das Landgericht Berlin hat eine entsprechende Anklage zugelassen, wie eine Gerichtssprecherin mitteilte. Die Berliner Staatsanwaltschaft wirft dem 51-jährigen CSU-Politiker vor, vor dem Mautuntersuchungsausschuss des Bundestags gelogen zu haben. Spürbare Entlastung für Verbraucher. Die Inflationsrate in Deutschland ist im Mai deutlich auf 2,6% gesunken, wie das Statistische Bundesamt mitteilt. Im April waren es noch 2,9%. Trotzdem bleiben die Folgen des Iran-Kriegs spürbar. Haushaltsenergie und Sprit kosteten im Mai 6,6% mehr als noch vor einem Jahr. Seit mehr als einer Woche sind in Laos mehrere Goldsucher in einer überfluteten Höhle eingeschlossen. Jetzt ist es den Helfern gelungen, den ersten von ihnen aus der Höhle zu bringen. 4 weitere Männer sollen dort noch festsitzen. Heftige Regenfälle hatten das Höhlensystem geflutet und Erdrutsche ausgelöst. Nördlich der Donau sind jetzt am späten Abend und auch in der Nacht einzelne Schauer und Gewitter unterwegs. Im Süden bleibt's leicht bewölkt oder klar. Die Temperaturen gehen runter auf 17 bis 7 Grad. Morgen am Samstag, da gibt's vor allem im Süden sonnige Phasen, sonst aber ziehen kompakte Wolken mit Schauern und einzelnen Gewittern durch. Die Höchstwerte morgen 23 bis 30 Grad.
3: Guten Abend, hier ist Silvia aus der Alpenwelle Verkehrsredaktion. Für alle, die jetzt unterwegs sind, die Straßen sind frei. Die Alpenwelle wünscht gute Fahrt.
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1: Ich bin Hendrik Daum. Der Einschlag einer Drohne in ein Wohnhaus in Rumänien sorgt für zusätzliche Spannungen zwischen dem Westen und Russland. Mehrere europäische Länder werfen Russland vor, für den Vorfall verantwortlich zu sein und sprechen von einer neuen Eskalationsstufe. Der russische Präsident Putin weist die Anschuldigungen zurück. Es sei noch zu früh, um zu sagen, von wem die Drohne stamme. Bei dem Vorfall waren 2 Menschen leicht verletzt worden. In Neufahren bei Freising in Oberbayern ist ein 23-jähriger Mann bei einem Badeunfall ums Leben gekommen. Er war im Mühlsee mit seiner Frau schwimmen, rief plötzlich um Hilfe und ging dann direkt im Anschluss unter. Trotz sofortiger Suche und großem Rettungseinsatz konnte der Mann nur noch leblos geborgen werden. Wiederbelebungsversuche blieben erfolglos. Der 23-jährige verstarb noch vor Ort. Die Polizei ermittelt jetzt. Hinweise auf ein Fremdverschulden gibt es nicht. Der frühere Bundesverkehrsminister Andreas Scheuer soll sich wegen des Vorwurfs einer Falschaussage im Zusammenhang mit der gescheiterten Pkw-Maut vor Gericht verantworten. Das Landgericht Berlin hat eine entsprechende Anklage zugelassen, wie eine Gerichtssprecherin mitteilte. Die Berliner Staatsanwaltschaft wirft dem 51-jährigen CSU-Politiker vor dem Mautuntersuchungsausschuss des Bundestags gelogen zu haben. Spürbare Entlastung für Verbraucher. Die Inflationsrate in Deutschland ist im Mai deutlich auf 2,6% gesunken, wie das Statistische Bundesamt mitteilt. Im April waren es noch 2,9%. Trotzdem bleiben die Folgen des Iran-Kriegs spürbar. Haushaltsenergie und Sprit kosteten im Mai 6,6% mehr als noch vor einem Jahr. Nördlich der Donau sind jetzt am späten Abend, aber auch in der Nacht einzelne Schauer und Gewitter unterwegs. Im Süden dagegen, da bleibt es nur leicht bewölkt oder auch klar. Die Werte gehen runter auf 17 bis 7 Grad. Morgen am Samstag, da gibt es vor allem im Süden sonnige Phasen. Sonst ziehen kompakte Wolken mit Schauern und auch einzelnen Gewittern durch. Die Höchstwerte morgen 23 bis 30 Grad.
2: Guten Abend, hier ist Silvia aus der Alpenwelle Verkehrsredaktion. Nix los, ihr kommt überall prima durch. Die Alpenwelle wünscht gute Fahrt.
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1: Ich bin Hendrik Daum. Der Einschlag einer Drohne in ein Wohnhaus in Rumänien sorgt für zusätzliche Spannungen zwischen dem Westen und Russland. Mehrere europäische Länder werfen Russland nämlich vor, für den Vorfall verantwortlich zu sein und sprechen von einer neuen Eskalation. Der russische Präsident Putin weist die Anschuldigungen zurück. Es sei noch zu früh, um zu sagen, von wem die Drohne stamme, so Putin. Bei dem Vorfall waren 2 Menschen leicht verletzt worden. In Neufahren bei Freising in Oberbayern ist ein 23-jähriger Mann bei einem Badeunfall ums Leben gekommen. Er war im Mühlsee mit seiner Frau schwimmen, rief plötzlich um Hilfe und ging dann direkt im Anschluss unter. Trotz sofortiger Suche und großem Rettungseinsatz konnte der Mann nur noch leblos geborgen werden. Wiederbelebungsversuche blieben erfolglos. Der 23-jährige verstarb noch vor Ort. Die Polizei ermittelt jetzt. Hinweise auf ein Fremdverschulden gibt es nicht. Der frühere Bundesverkehrsminister Andreas Scheuer soll sich wegen des Vorwurfs einer Falschaussage im Zusammenhang mit der gescheiterten Pkw-Maut vor Gericht verantworten. Das Landgericht Berlin hat eine entsprechende Anklage zugelassen. Die Berliner Staatsanwaltschaft wirft dem 51-jährigen CSU-Politiker vor, vor dem Mautuntersuchungsausschuss des Bundestags gelogen zu haben. Es ist eine spürbare Entlastung für die Verbraucher. Die Inflationsrate in Deutschland ist im Mai deutlich auf 2,6% gesunken, wie das Statistische Bundesamt mitteilt. Im April waren es noch 2,9%. Trotzdem bleiben die Folgen des Irankriegs spürbar. Haushaltsenergie und Sprit kosteten im Mai 6,6% mehr als noch vor einem Jahr. Nördlich der Donau sind jetzt am späten Abend, aber auch in der Nacht einzelne Schauer und Gewitter unterwegs. Im Süden dagegen, da bleibt es nur leicht bewölkt oder auch klar. Die Werte gehen runter auf 17 bis 7 Grad. Morgen am Samstag, da gibt es vor allem im Süden sonnige Phasen. Sonst ziehen kompakte Wolken mit Schauern und auch einzelnen Gewittern durch. Die Höchstwerte morgen 23 bis 30 Grad.
2: Guten Abend, hier ist Silvia aus der Alpenwelle Verkehrsredaktion. Alles im grünen Bereich, freie Fahrt für euch. Die Alpenwelle wünscht gute Fahrt.
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1: Ich bin Hendrik Daum. Die Digitalminister der G7-Länder haben sich in Paris auf gemeinsame Grundsätze geeinigt, um Kinder und Jugendliche auf Online-Plattformen besser zu schützen. Als zentraler Punkt wird eine Altersüberprüfung genannt. Außerdem sollen illegale Inhalte stärker bekämpft werden. Keine Einigung gab es dagegen bei Themen rund um die künstliche Intelligenz. In Neufahren bei Freising in Oberbayern ist ein 23-jähriger Mann bei einem Badeunfall ums Leben gekommen. Er war im Mühlsee mit seiner Frau schwimmen, rief plötzlich um Hilfe und ging dann direkt im Anschluss unter. Trotz sofortiger Suche und großem Rettungseinsatz konnte der Mann nur noch leblos geborgen werden. Wiederbelebungsversuche blieben erfolglos. Der 23-jährige verstarb noch vor Ort. Die Polizei ermittelt jetzt. Hinweise auf ein Fremdverschulden gibt es nicht. Der Iran hat Darstellungen der US-Regierung widersprochen, wonach beide Seiten zentrale Punkte für eine verlängerte Waffenruhe ausgehandelt hätten. Zwar seien Fortschritte erzielt worden, mehrere von den USA genannten Punkte seien aber falsch, etwa die Behauptung, dass der Iran die Straße von Hormuz wieder öffne, ohne dafür Geld zu verlangen. Der frühere Bundesverkehrsminister Andreas Scheuer soll sich wegen des Vorwurfs einer Falschaussage im Zusammenhang mit der gescheiterten Pkw-Maut vor Gericht verantworten. Das Landgericht Berlin hat eine entsprechende Anklage zugelassen. Die Berliner Staatsanwaltschaft wirft dem 51-jährigen CSU-Politiker vor dem Mautuntersuchungsausschuss des Bundestags gelogen zu haben. Nördlich der Donau sind im Moment einzelne Schauer und auch Gewitter unterwegs. Im Süden Bayerns, da bleibt es leicht bewölkt oder klar. Die Werte gehen runter auf 17 bis 7 Grad. Heute am Samstag, da gibt es vor allem im Süden sonnige Phasen. Sonst aber ziehen kompakte Wolken mit Schauern und auch einzelnen Gewittern durch. Die Höchstwerte heute 23 bis heiße 30 Grad.
2: Hallo, hier ist Silvia aus der Alpenwelle Verkehrsredaktion. Die Verkehrslage bei uns? Alles frei. Die Alpenwelle wünscht gute Fahrt.
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1: Ich bin Hendrik Daum. Der Brennerpass wird heute wegen einer Demonstration von 11 bis 19 Uhr für den Verkehr in beiden Richtungen vollgesperrt. Das gilt für die Brenner Autobahn und auch alle Nebenstrecken. Die Polizei appelliert an die Urlauber, heute möglichst nicht Richtung Brenner zu fahren. Matthias Röder berichtet.
2: Niemand weiß so recht, ob es während der Blockade zum Verkehrskollaps kommt. Die Polizei im Süden Bayerns, also weit vor dem Brenner, hat jedenfalls alle Beamten an Bord. Und auch das Bayerische Rote Kreuz stellt sich vorsorglich darauf ein, Menschen im Stau mit Wasser zu versorgen.
1: Die Demonstration am Brenner richtet sich gegen die starke Verkehrsbelastung. Seit 2010 hat der Lkw-Verkehr auf dieser wichtigen Route zwischen Deutschland und Italien um rund 40% zugenommen. Die Digitalminister der G7-Länder haben sich in Paris auf gemeinsame Grundsätze geeinigt, um Kinder und Jugendliche auf Online-Plattformen besser zu schützen. Als zentraler Punkt wird eine Altersüberprüfung genannt. Außerdem sollen illegale Inhalte stärker bekämpft werden. Keine Einigung gab es dagegen bei Themen rund um die künstliche Intelligenz. In einem Regensburger Park ist es zu einer gewaltsamen Auseinandersetzung mit etwa 40 Beteiligten gekommen. 5 Menschen, darunter auch ein Kind, wurden verletzt, 3 mussten ins Krankenhaus. Auslöser war laut Polizei offenbar ein Spiel, bei dem sich Kinder gegenseitig mit Gegenständen beworfen hatten. Daraufhin habe sich ein gewaltsamer Streit zwischen den Familien der Kinder sowie anderen Unbeteiligten entwickelt. Die Polizei ermittelt jetzt wegen gefährlicher Körperverletzung und sucht nach Zeugen. Alexander Zverev steht bei den French Open in Paris im Achtelfinale. Der beste deutsche Tennisprofi setzte sich in der 3. Runde gegen den Franzosen Quentin Alice in 4 Sätzen mit 6:4, 6:3, 5:7 und 6:2 durch. Dagegen ist Mitfavorit Novak Djokovic ebenso wie der Weltranglisten-Erste Jannik Sinner bereits ausgeschieden. Nördlich der Donau sind im Moment einzelne Schauer und auch Gewitter unterwegs. Im Süden Bayerns, da bleibt es leicht bewölkt oder klar. Die Werte gehen runter auf 17 bis 7 Grad. Heute am Samstag, da gibt's vor allem im Süden sonnige Phasen. Sonst aber ziehen kompakte Wolken mit Schauern und auch einzelnen Gewittern durch. Die Höchstwerte heute 23 bis heiße 30 Grad.
3: Hallo, hier ist Silvia aus der Alpenwelle Verkehrsredaktion. Das sind doch mal gute Nachrichten. Dein Weg ist frei. Die Alpenwelle wünscht gute Fahrt.
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